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1: Eine clevere Lüge machte einen Star zum Superstar.
2: Es war die Ausgabe vom 22. Mai 1974 der Bostoner Musikzeitung The Real Paper. Der Musikkritiker John Landau hatte kurz zuvor ein Konzert gesehen und war derart geflasht von dem Erlebten, dass er die legendären Worte in seinem Artikel schrieb: Ich habe die Zukunft des Rock'n'Roll gesehen. Sein Name ist Bruce Springsteen.
1: Und seine Begeisterung hat damit nicht geendet. Kurz Zeit später wurde Landau dann auch Springsteens Manager und Produzent. Und ist es bis heute geblieben. Schon allein, um seinen großen Worten Taten folgen zu lassen.
3: It was a very extreme statement, so I decided to get involved to ensure that it turned out that way.
1: Sein Vorgänger Mike Apple wiederum hat Bruce Springsteen mit einer kleinen Lüge zum Superstar gemacht.
2: Zur Veröffentlichung des neuen Albums Born to Run verhandelte Mike mit den beiden damals größten Wochenmagazinen Time und Newsweek eine Cover-Story, jeweils exklusiv und natürlich ohne die eigentlichen Konkurrenten davon zu informieren.
1: Am 27. Oktober 1975 platzte dann die Bombe. Springsteen grinste der amerikanischen Bevölkerung gleich zweimal am Kiosk entgegen. Und das war richtig krass. Eine Ehre, die bis dahin, wenn überhaupt, nur Staatsoberhäupter und Politiker kannten. Niemals aber ein bis dahin nur so mittelbekannter Rockstar.
2: In den Redaktionen der Magazine waren sie zu Recht natürlich stinksauer auf Apple. Dem war es aber herzlich egal. Hatte sein kleiner Stunt durch seinen Schützling schlagartig ins Bewusstsein der amerikanischen Bevölkerung gehämmert.
1: Glücklicherweise war Born to Run auch noch ein grandioses Album, das Springsteen dann wirklich endgültig zum Superstar gemacht hat.
2: Eine grandiose Karriere mit ein klein wenig Starthilfe. Hier ist Bruce Springsteen mit Born to Run.
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1: Mit Danny Hoppe, guten Morgen. Im Iran-Krieg ist momentan kein Ende der gegenseitigen Angriffe in Sicht und ein neuer Deal zwischen den USA und Saudi-Arabien könnte jetzt noch für weiteren Zündstoff sorgen. Denn beide Länder haben am späten Abend ein Abkommen für ein saudi-arabisches Atomprogramm unterzeichnet. Demnach werden die USA Riad beim Aufbau von Kernkraftwerken helfen. Versichert wird, dass es nur eine zivile Nutzung der Atomenergie geben werde. Daran gibt es allerdings Zweifel. Mark Weiß hat mehr dazu.
2: US-Präsident Trump verspricht sich von der Partnerschaft Aufträge für die US-Atomindustrie in Milliardenhöhe. Einige US-Abgeordnete und auch Israel dagegen äußerten Bedenken. Sie befürchten, dass der Aufbau eines zivilen Atomprogramms von Riad doch zur Entwicklung einer Atombombe genutzt werden könnte. Angesichts des Krieges zwischen den USA und dem Iran wächst die Sorge, dass der Konflikt die gesamte Region weiter destabilisieren könnte. Und aktuell entwickelt sich hier offenbar sogar eine weitere Front. Nur wenige Tage nach der Verkündung einer Seeblockade hat die mit Teheran verbündete Houthi-Miliz aus dem Jemen nach eigenen Angaben im Roten Meer zwei saudi-arabische Öltanker beschossen. Die Houthi-Miliz hatte am Montag eine Seeblockade gegen saudi-arabische Häfen verkündet. Damit dürften die Preise weltweit weiter steigen, denn damit wäre nach der Straße von Hormuz die nächste wichtige Handelsroute gesperrt.
1: Und jetzt weitere Meldungen im Überblick. In Spanien sorgen Waldbrände weiter für große Probleme. Südwestlich von Madrid mussten deshalb mehrere Gemeinden evakuiert werden. In den vergangenen Tagen sind in Spanien wieder zahlreiche neue Brände ausgebrochen. Dazu wird eine neue Hitzewelle erwartet. Schon wieder wird im Ruhrgebiet eine der wichtigsten Autobahnen gesperrt, die A40 zwischen Mülheim-Winkhausen und dem Dreieck Essen-Ost. Dort soll ab heute Abend Flüsterasphalt eingebaut werden. Die stark befahrene Autobahn soll dann knapp eine Woche lang voll gesperrt sein. Das hat die Autobahn GmbH angekündigt. Der Deutsche Tierschutzbund warnt vor der aktuellen Lage in vielen Tierheimen. Sie sei prekär. Immer mehr Tiere bräuchten Hilfe. Dazu seien die Kosten für Personal, Energie und tierärztliche Versorgung stark gestiegen, sagte Verbandschef Schröder der RP. Er kritisiert die fehlende finanzielle Unterstützung der Politik. Eigentlich sollte in der Nacht wieder ein Castortransport mit Atommüll von Jülich nach Ahaus rollen. Daraus ist allerdings nichts geworden. Noch vor der Ausfahrt aus dem Forschungszentrum in Jülich war schon Schluss. Der Grund war ein technischer Defekt an einem Transportfahrzeug. Das hat die Polizei bestätigt. Sie betont, dass vom Transportbehälter und der Ladung keinerlei Gefahr ausgegangen sei. Die Probleme habe es nur mit der Zugmaschine gegeben. Ein Austausch des Fahrzeugs oder eine schnelle Reparatur sei nicht möglich gewesen und deshalb sei der Transport abgebrochen worden.
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1: Der Tag startet oft noch mit vielen Wolken und vereinzelt etwas Regen. Später wird es dann trockener und die Sonne setzt sich häufiger mal durch. Die Höchstwerte liegen bei 21 Grad in Duisburg und 22 Grad in Aachen.
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1: Eine Meldung gibt's gerade nur auf der A44 Dortmund-Kassel. Zwischen Soest-Ost und Erwitte-Anröchte hat's einen Unfall gegeben, da staut es sich gerade.
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3: So hat die Sendung gerade mal angefangen, da ist er auch schon wieder vorbei. Oder wie soll ich den Titel von den Bay City Rollers verstehen? Bye Bye Baby. Ich denke mal drüber nach, aber nicht zu viel, nicht zu laut, ist ja noch früh am Donnerstag, kurz nach 6. Herzlich willkommen, hier sind wir von Radio Mixtape, Bye Bye Baby. Na dann lassen wir sie mal, die Bay City Rollers. Viel Spaß, schönen Start in den Donnerstag euch.
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0: Bangles. Guten Morgen mit Manic Monday an diesem First Day, an diesem Donnerstag.
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0: Ich meine, es sind Sommerferien und man plant ja den ein oder anderen etwas längeren Ausflug auch gerne mal ein. Und wer Elvis Presley-Fan ist, der hat vielleicht Interesse daran, ein bisschen weiterzufahren, aber dann auch wirklich ganz tolle Sachen zu sehen. Denn Elvis Presley war ja während seiner Militärzeit Ende der 50er in Hessen stationiert. Und das wichtigste deutsche Elvis-Zentrum befindet sich direkt in unserem benachbarten Bundesland im Stadtarchiv Bad Nauheim in Hessen. Das beherbergt nämlich eine dauerhafte Elvis Presley-Ausstellung und das Ganze liegt rund 30 Kilometer nördlich von Frankfurt am Main und ist, ich sag mal, von Köln oder Dortmund in circa 2 bis 2,5 Stunden Autofahrt zu erreichen. Aber da gibt's dann alles. Originale Briefe, private Fotos, seine alte Militäruniform, Autogramme, Einrichtungsgegenstände aus seiner damaligen Bad Nauheimer Unterkunft und. Und außerdem gibt's in der Stadt Bad Nauheim eine lebensgroße Elvis-Bronze-Statue. Also das lohnt sich. Wer Elvis-Fan ist, das Stadtarchiv Bad Nauheim mit einer dauerhaften Elvis-Presley-Ausstellung. So, Kaiser, jetzt spielen auch mal. 1956, hier ist er mit Blues, Suede Shoes, Elvis Presley.
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0: Sade und No Ordinary Love. Die Fans von Sade wird es freuen, denn schon sehr bald wird es ein neues Album von Sade geben. Das 7. inzwischen in der Karriere von Sade. Würde ich auch mal sagen, wird langsam Zeit, denn 15 Jahre haben wir jetzt nichts mehr von Sade gehört. Also freuen wir uns auf neues Hitmaterial. Und jetzt kommen Pink Floyd und Money.
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0: Schnapp dir das Geld. Da haben Pink Floyd nach diesem Motto ihre gesamten Songrechte, ihren Namen und ihr Bildmaterial für rund 400 Millionen Dollar an Sony Music verkauft. Und jetzt vor ein paar Wochen erst ist der britische Saxophonist Dick Parry, der das Saxophon-Solo auf Money gespielt hat oder auch auf Shine On Your Crazy Diamond und Us and Them, leider im Alter von 83 Jahren verstorben. Hier sind Pink Floyd.

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1: Und wer noch ein bisschen Schwierigkeiten hat, in die Puschen zu kommen, wie man so schön sagt, da könnte jetzt Little Eva aus den 60ern ein bisschen helfen. The Locomotion, guten Morgen.

0: Lieblingsnummer von Bryan Adams und Run to You.
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0: Guten Morgen, wir sind's von Radio Mixtape. Stefan Kaiser bin ich und ich sende einen fetten Glückwunsch an einen der größten Gitarrenhelden aller Zeiten, Slash von Guns N' Roses. Der feiert nämlich heute seinen 61. Geburtstag. Mein Gott, der ist so alt wie ich. Mit Zylinder, Lockenpracht und seiner legendären Gibson Les Paul prägt er seit Jahrzehnten den Sound des Hard Rock und begeistert uns mit Songs wie diesem hier, Knocking on Heaven's Door. Wir sagen herzlichen Glückwunsch, Slash.

0: Da musst du einfach ganz laut mitgrölen bei John Denver, Take Me Home Country Road. Sehr schön, von 1971. Steht aber auch im Display eures Radios, wenn ihr uns über DAB Plus hört.
1: Ich habe das jeden Tag im Auto laufen und ich kriege jeden Tag ein Flashback und habe immer sofort passende Erinnerungen dazu. Und was ich ganz toll finde, ist, dass jetzt auch das Erscheinungsdatum immer eingeblendet wird. Das hat man tatsächlich gar nicht mehr so auf dem Schirm.
2: Also ich höre es bald jeden Tag, ehrlich gesagt. Also das ist jetzt schon ganz fest bei mir eingespeichert.
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0: Guck mal, der müsste jetzt in eurem Display 1987 stehen. Der Brause-Song war nämlich eigentlich nur ein Werbejingle für Coca-Cola. Und das kam so gut an, musste ganz schnell ein Song draus gemacht werden. Hat Robin Beck dann auch getan. Ist ein Riesenhit geworden, Nummer 1 in Deutschland. The First Time, hier ist Robin Beck. 87, wie gesagt.

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0: Der Donnerstag. Ihr seid auf dem Weg zur Arbeit oder in die Richtung Sommerferien. Kann ja auch sein. Gute Fahrt euch jetzt gleich mit Musik von ABBA und Phil Collins nach 7.
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2: Mit Danny Hoppe, guten Morgen. Es ist zu trocken in diesem Jahr und die Hitzewellen der letzten Wochen haben die Dürre in Europa weiter verstärkt. Das liegt nicht nur am fehlenden Regen, sondern vor allem auch an der Verdunstung der Bodenfeuchtigkeit durch die Hitze. So steht es in einer Studie der World Weather Attribution, an der auch der Deutsche Wetterdienst beteiligt war. Demnach trocknen die Böden immer mehr aus und das könne dramatische Folgen haben, sagen die Forscher. Marc Weiß aus dem News-Team, worauf müssen wir uns einstellen?
3: Ja, das klingt alles nicht so gut, ehrlich gesagt. Die Forscher sagen, wenn die Böden weiter austrocknen, dann fallen Ernten aus oder werden deutlich kleiner. Das macht dann Lebensmittel wiederum noch teurer. Außerdem wird Wasser immer wertvoller. Das erleben wir jetzt ja schon, weil es davon weniger gibt. Wurden erste Einschränkungen verhängt. In den Städten darf man kein Leitungswasser mehr zum Gießen benutzen oder den Pool damit befüllen teilweise. Das Schlimme ist, so die Studie, dass sowas nicht nur mal passiert, sondern wahrscheinlich immer öfter, wenn wir nicht gegensteuern. Also die Hitzewellen werden immer intensiver. Dadurch trocknen die Böden immer weiter aus und irgendwann erholen sie sich auch gar nicht mehr, wenn es zu lange so bleibt und nicht regnet. Die Forscher glauben, dass Dürren dann nicht alle paar Jahre mal passieren, sondern zum Regelfall werden. Damit das nicht passiert, müssen wir mit den Emissionen weiter runter, und zwar weltweit und jetzt sofort. So steht es in der Studie.
2: Danke, Marc. Und jetzt weitere Meldungen im Überblick. Die USA wollen Saudi-Arabien beim Aufbau eines zivilen Atomprogramms helfen. Beide Seiten haben am Abend ein entsprechendes Abkommen in Washington unterzeichnet. Kritiker befürchten, dass es dadurch zu einem atomaren Wettrüsten im Nahen Osten kommen könnte. In mehreren europäischen Ländern sorgen Waldbrände gerade für große Probleme. In Frankreich mussten deshalb in der Nähe von Bordeaux 12.000 Touristen und Einheimische evakuiert werden. Betroffen waren unter anderem mehrere Campingplätze. Auch auf der italienischen Insel Sizilien toben hunderte Waldbrände. Knapp 150 Menschen sind Ende Juni in Deutschland mit einer elektronischen Fußfessel überwacht worden. Das hat das hessische Justizministerium mitgeteilt. In Zukunft könnten es mehr werden, denn durch die Reform des Gewaltschutzgesetzes können künftig auch Täter häuslicher Gewalt oder Stalker zum Tragen der Fußfessel verpflichtet werden. Wer im Ruhrgebiet mit dem Auto unterwegs ist, der braucht generell Geduld und starke Nerven. Ab heute Abend wohl noch ein bisschen mehr. Denn schon wieder wird innerhalb von nur wenigen Wochen wieder eine der wichtigsten Autobahnen gesperrt. Die A40 zwischen Mülheim-Winkhausen und dem Dreieck Essen-Ost. Dort soll Flüsterasphalt eingebaut werden. Knapp eine Woche lang ist die Autobahn dann voll gesperrt. Das hat die Autobahn GmbH angekündigt. Fast genau derselbe Abschnitt war vor gut einem Monat schon einmal für 10 Tage gesperrt worden. Dadurch hatte es auf den Umleitungsstrecken und in den anliegenden Städten zum Teil lange Staus gegeben.
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2: Der Tag startet oft noch mit vielen Wolken und vereinzelt etwas Regen. Später wird es dann trockener und die Sonne setzt sich häufiger mal durch. Die Höchstwerte liegen bei 21 Grad in Duisburg und 22 Grad in Aachen.
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2: Hier dauert es am längsten A3 Arnheim-Köln zwischen Oberhausen-Holten und Duisburg-Wedau 2 Kilometer, da kommen 8 Minuten drauf. A4 Köln-Aachen zwischen Kreuz-Köln-Gremberg und Kreuz-Köln-Süd 3 Kilometer, macht 5 Minuten mehr. Und noch die A44 Dortmund-Kassel zwischen Soest und Erwitte-Anröchte 4 Kilometer, das dauert 26 Minuten länger.
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0: Na, schmeckt der Kaffee? Ich habe letztens mal gesehen, wie viel Kalorien ein Croissant hat. Ein Croissant, will euch nicht den Appetit verderben, aber mein Gott, seitdem gibt's nur noch Obst zum Frühstück. Das aber nur so nebenbei. Gleich gibt es Waterloo Sunset von den Kings. 1967, kalorienfrei wahrscheinlich. Gimme, gimme mit ABBA. Da sind wir in den 70ern, 1979. Und Better Davis Eis von Kim Carnes. Das kommt von 81. Damit wünschen wir euch einen schönen Gruß.

0: ABBA laufen im Radio mit Gimme, Gimme und es sind Sommerferien und was gibt's Schöneres? Vielleicht, wenn man irgendwo kostenlos reinkommt. Das gibt es noch, auch bei uns in Nordrhein-Westfalen.
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0: Denn wenn ihr mal schöne Ausflüge machen wollt, die aber nicht direkt richtig in die Kohle gehen, ja, dann auf nach Düsseldorf in den Wildpark Grafenberger Wald. Was gibt's da zu sehen? Über 100 heimische Tiere wie Hirsche, Wildschweine und Wildkatzen mitten im Wald. Und das Highlight ist ein großes Freigehege, in dem zahmes Dammwild direkt aus der Hand gefüttert werden darf. Und der Eintritt ist komplett gratis. Es gibt schöne schattige Wege, wenn da mal wieder die Sonne rauskommt. Einen großen Waldspielplatz und gut mit Kinderwagen oder vielleicht auch mit dem Rollator begehbar. Also der Grafenberger Wald in Düsseldorf, der lädt euch kostenlos herzlich ein. Genauso wie der Botanische Garten und der Ehrzeitgarten in Bielefeld. Da gibt es eine richtig schöne historische Parkanlage am Teutoburger Wald mit über 2500 Pflanzenarten, lebensgroße Dino-Modelle und spannende Urzeitausgrabungen im kostenlosen Außenbereich. Und ihr findet da einen perfekten Mix aus ruhiger Natur für alle, die entdecken wollen und die vor allen Dingen keinen Bock haben, Eintrittskosten zu bezahlen. Viel Spaß.
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Großes am Donnerstagmorgen von U2 und One. Wir spielen jetzt die Rubettes aus den 70er, 1974. Und da gab es leider vor ein paar Tagen eine traurige Nachricht für die Fans der Rubettes, weil Tony Thorpe, der legendäre Gitarrist und Sänger der Band, ist im Alter von 80 Jahren gestorben. Einer der größten Hits von den Rubettes, Sugar Baby Love.

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1: Der Song müsste eigentlich Breakfast in NRW heißen, heißt er aber nicht, sondern Breakfast in America. Zum Glück, hier sind Supertramp und damit euch einen schönen guten Morgen.

0: Das ist Cyndi Lauper und jetzt gleich kommt Aretha Franklin bei uns in der Morgenshow.
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0: Stefan Kaiser ist hier und wenn Aretha Franklin noch da wäre auf dieser Welt, dann würde sie jetzt ein Konzert geben, vielleicht bei uns irgendwo in NRW, aber ganz wichtig, ihre Handtasche wäre immer dabei. Aretha Franklin ging nämlich niemals ohne ihre Handtasche auf die Bühne, stellte die Tasche während des Auftritts gut sichtbar auf oder direkt neben das Klavier. Grund, sie hatte schlicht und einfach Angst, beklaut zu werden. Pop Secret. Jetzt auch mehr davon von Steffi und Thorsten.
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2: Ein Mann bat um Anerkennung und wurde zur feministischen Ikone.
3: Es gibt Songs, die werden einfach nur gecovert. Und dann gibt es Songs, die praktisch komplett neu geboren werden. Respect ist genau so ein Fall.
4: Geschrieben und zum ersten Mal aufgenommen wurde der Song 1965 von Otis Redding. Bei ihm war das Stück die Bitte eines Mannes an seine Frau. Ich bring das Geld nach Hause, also zeig mir mal ein bisschen Respekt.
3: Die Version war schon stark, aber dann kam Aretha Franklin und drehte das Ganze einmal komplett.
4: Plötzlich war dann nicht mehr ein Mann, der Anerkennung einfordert, sondern eine Frau, die klipp und klar sagt, was ihr zusteht. Selbstbewusst, kraftvoll und ohne jede Bitte.
3: Dabei entstand die Version eigentlich aus einer freundschaftlichen Rivalität zwischen den beiden. Redding hatte zuvor Try a Little Tenderness gesungen. Aretha auch, aber Otis hatte einen Riesenhit und sie eher geht so. Also beschloss die Queen of Soul, es ihm zu zeigen.
4: Und mit der neuen Perspektive wurde Respect viel größer als das Original. Es war nicht mehr nur ein Soul-Song, sondern ein Statement über Würde, Selbstbestimmung und weibliche Stärke. Und den berühmten Sock It To Me-Part schrieb sie gleich mit.
3: Von der Bitte zur Forderung, von einem guten Song zu einer Ikone, eine seltene Leistung.
4: Hier ist Aretha Franklin mit dem Song über einen Mann, der feministische Geschichte geschrieben hat. Also nicht der Mann, sondern der Song. Respect.
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0: Christopher Cross, Ride Like the Wind, Ende der 70er, Riesenhit gleich. Barbara Dixon, January, February, wir sind's hier von Radio Mixtape. Mein Name ist Stefan Kaiser. Heute am Donnerstag bleibt es erst noch wolkig mit ein paar Regentropfen, die vom Himmel fallen könnten. Ab dem Nachmittag wird's dann freundlicher, 23 Grad. Der Freitag wird eigentlich sehr schön, 23 Grad, paar lockere Wolken, aber ansonsten trocken. Samstag wird's top. Bester Ausflugstag, strahlend sonnig, trocken und sommerlich warm mit 26 Grad. Sonntag, hui, da gibt's dann nur noch 19 Grad und das Risiko für Schauer, das steigt leider.
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0: Musik mit Gefühl und vielen Erinnerungen auch gleich nach 8 von den Buggles und von Bon Jovi und von Depeche Mode. Guten Morgen, 8 Uhr die Nachrichten.
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2: Mit Danny Hoppe, guten Morgen. In immer mehr Urlaubsländern toben inzwischen Waldbrände und immer häufiger sind auch Touristen davon betroffen. Zum Beispiel in Frankreich. Dort mussten jetzt in der Nähe von Bordeaux rund 12.000 Touristen und Einheimische evakuiert werden. In den frühen Morgenstunden seien 6 Campingplätze und eine FKK-Anlage geräumt worden, melden die Behörden. Neben Frankreich sind auch Spanien und die italienische Insel Sizilien gerade von schweren Bränden betroffen. Marc Weiß hat die Infos.
3: Auf Sizilien sind nicht so viele Menschen betroffen, dafür ist die Zahl der Brände dort extrem hoch. Seit dem Wochenende seien die Einsatzkräfte zu mehr als 1000 Bränden ausgerückt, teilt die Feuerwehr mit. Ein Sprecher des italienischen Zivilschutzes bezeichnete die Lage auf Sizilien als sehr ernst. In Spanien hat das Ganze noch andere Dimensionen, denn inzwischen ist auch die Hauptstadt Madrid betroffen. Wegen eines Waldbrandes im Südwesten von Madrid wurden mehrere Gemeinden und Randbezirke der Stadt evakuiert. Außerdem sind viele Hauptstraßen wegen der Brände gesperrt. Insgesamt sind seit dem 1. Januar in Spanien schon fast 125.000 Hektar Waldfläche verbrannt und aktuell steigen die Temperaturen dort wieder. Es beginnt die nächste Hitzewelle.
2: Und jetzt weitere Meldungen im Überblick. Die USA haben in der Nacht erneut den Iran angegriffen, um weitere iranische Attacken auf Handelsschiffe zu verhindern. Gleichzeitig öffnet sich möglicherweise eine neue Front. Im Roten Meer sind 2 saudi-arabische Öltanker beschossen worden. Dazu hat sich die mit dem Iran verbündete jemenitische Houthi-Miliz bekannt. Eigentlich sollte in der Nacht der 10. Castor-Transport mit Atommüll von Jülich nach Ahaus rollen. Er musste aber abgebrochen werden, noch bevor er das Gelände des ehemaligen Forschungsreaktors Jülich verlassen konnte. Der Grund war ein technischer Defekt an einem Transportfahrzeug. Das hat die Polizei bestätigt. In der EU werden immer mehr Elektroautos verkauft. Das zeigen neue Zahlen des Branchenverbands ACEA. Während der Absatz reiner Verbrennerfahrzeuge sank, legte der Verkauf von E-Autos um mehr als 60% zu. Insgesamt wurden im Juni fast 1,15 Millionen Fahrzeuge neu zugelassen. Gefängnis statt Urlaub, so sieht für heute das Programm von NRW-Justizminister Limbach aus. Denn er kommt jetzt am Vormittag in die JVA Siegburg, um sich ein Bild von der Lage zu machen und hat dafür seinen Frankreich-Urlaub abgebrochen. Denn es gab zuletzt Hinweise, dass Insassen der JVA einen bewaffneten Aufstand planen. Laut Kölner Stadtanzeiger könnten dafür mehrere Messer und auch eine Schusswaffe in die Anstalt bestellt worden sein. Dienstagabend hatte es in der JVA Siegburg deshalb einen Großeinsatz der Polizei gegeben. Dabei wurden Handys und Drogen sichergestellt, aber keine Waffen.
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2: Momentan ist es oft noch stark bewölkt. Vereinzelt kann auch noch etwas Regen runterkommen. Im Laufe des Tages wird es dann aber trockener und die Sonne kann sich auch mal durchsetzen. Die Höchstwerte liegen bei 19 Grad in Herford und 21 Grad in Oberhausen.
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2: Hier dauert's am längsten. A4 Aachen-Köln zwischen Kreuz Köln-West und Klettenberg 3 Kilometer, da kommen 9 Minuten drauf. A44 Dortmund-Kassel zwischen Soest und Erwitte-Anröchte 4 Kilometer plus 44 Minuten. Und noch die A565 Meckenheim-Bonn zwischen Bonn-Poppelsdorf und Endenich 2 Kilometer, das dauert 7 Minuten länger.
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0: Hallo, kurz nach 8, hier ist Stefan Kaiser. Guten Morgen. Wer kann sich noch an den Sendestart von MTV erinnern? Das war 1981. Und was war das allererste Musikvideo, das jemals auf dem US-Sender MTV ausgestrahlt wurde? Genau das hier von den Buggles. Video killed the radio star.

mit guter Laune Musik durch den Donnerstagmorgen. Hallo, hier ist Radio Mixtape, der Soundtrack deines Lebens. Und gute Laune dürfte eigentlich auch wieder Jon Bon Jovi haben, denn er steht ja endlich wieder auf der Bühne. Ihr habt es mitbekommen nach seiner schweren Stimmbandoperation 2022 und einer jahrelangen, sehr anstrengenden Reha. Feiert Jon jetzt sein großes Live-Comeback. Die Stimme hält, die Fans im ausgedehnten Konzertsommer in diesem Jahr jubeln. Leider gerade nur in den USA und England. Bei uns lässt er sich gerade nicht blicken. Aber Jon beweist allen, dass er Singen nicht verlernt hat. Das wäre ja noch schöner. Schöne Kuschelrockhymne, unsterblich von 92. Jon Bon Jovi und Bed of Roses.

0: Das ist ja wohl Disco pur, Ende der 70er, Donna Summer und Hot Stuff für euren Start in diesen Donnerstag. Hier ist Stefan Kaiser, jetzt feiern wir mal wieder einen prominenten Musikergeburtstag.
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0: Das musikalische Genie im Hintergrund, der Mann für die ganz großen Synthie-Melodien, Martin Gore von, na klar, Depeche Mode, feiert heute seinen 65. Geburtstag. Und als Hauptsongwriter hat er fast alle Hits der Band im Alleingang geschrieben. Sehr lustig, seine ersten Songs hat er damals nachts heimlich auf einer geliehenen Schreibmaschine im elterlichen Schlafzimmer getippt, weil er sich kein Notenpapier leisten konnte. Das hat sich inzwischen mehr oder weniger geändert. Wir gratulieren dem Geburtstagskind mit seiner genialsten Perle, wie ich finde, aus dem Jahr 1985. Wir sind Depeche Mode und das unvergessliche Shake the Disease. Martin Gore, alles Gute zum 65.

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1: Gleich mit Queen, Don't Stop Me Now. Wir wünschen einen guten Morgen jetzt mit Sheena Easton, 9 to 5.

0: Schwebt da dahin, Freddie Mercury und Queen, Don't Stop Me Now. Hallo, hier ist Stefan Kaiser und seid froh, dass ihr uns habt von Radio Mixtape. Da wird euch wenigstens nicht langweilig in den Sommerferien.
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0: Kennt ihr die Frage, Papa, kannst du mir mal die Haare machen? Das Kind möchte Zöpfe, aber Papa hatte noch nie was mit langen Haaren zu tun. Das möchte Friseurin Anita Erdmann jetzt ändern. Die hat sich ein witziges Projekt überlegt, Dads Do Hair. Und sie lockt die Väter mit, na was wohl, mit Bier.
2: Also ich biete Workshops an für Papas und ich bringe ihnen bei, wie sie ihren Töchtern die Haare machen können. Und zwar findet das alles in einer sehr entspannten Atmosphäre statt. In einem Gasthaus oder einer Bar einfach, wo man quasi wie am Stammtisch zusammensitzen kann und dann mit Freunden einfach einen coolen Abend verbringen kann.
0: Tja, da sitzen die Papis am Stammtisch, Puppenkopf vor sich und ein Bier in der Hand. Die Idee dafür hat sie übrigens aus England. Da gibt's das seit längerem unter dem Namen Ponytails and Pins.
2: Ich habe selber ein Reel gesehen auf Insta und das hat mir einfach keine Ruhe gelassen. Und weil ich dachte, irgendwie ist es so ein schönes Thema, weil einfach alle abgeholt werden. Also die Mamas werden entlastet oder auch die Partner. Und die Töchter profitieren natürlich am meisten, weil sie danach eine schöne Frisur haben und die Zeit auch mit dem Papa genießen.
0: Und die Papas nehmen das alles sehr dankend an. Manche haben schon ein bisschen Ahnung, andere noch nie im Leben geflochten. Eins haben sie aber alle gemeinsam. Alle sind so begeistert.
2: Also es ist wirklich bombastisch. Die Rückmeldungen sind so nett. Also ich bekomme Feedback direkt nach dem Kurs natürlich von den Papas. Dann werden mir am nächsten Tag Fotos geschickt von den Frisuren, die sie direkt umgesetzt haben. Und was mich total freut immer, wirklich, das finde ich, da bin ich immer ganz stolz, dass sie tatsächlich auch fortgeschrittene Kurse besuchen wollen und so. Also es ist wirklich irre. Ich finde es total schön.
0: Ja, bisher bittet Anita das Programm in München, Frankfurt, Heidelberg und Berlin an, ist aber bereit zu expandieren.
2: Also ich komme überall hin, wo ich hinkommen soll.
0: Na dann, wenn ihr Lust habt, habt auf Dads Do Hair in NRW, dann meldet euch bei Anita Erdmann. Dads Do Hair bringt den Papis das Zöpfeflechten bei.
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0: Fleetwood Mac und Little Lies. So, heute ist irgendwie der Morgen der tiefen Stimmen. Gleich nach 9 haben wir noch Barry White. Und der hier ist auch aus dieser Ecke. Lou Rawls, riesig erfolgreich in den 70ern vor allen Dingen. Mit Songs wie Lady Love. Den spielen wir jetzt. Der Bariton, der Samtige. Da müssen wir stimmmäßig aber ganz tief in den Keller gehen.
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0: Machen wir jetzt auch. Schönen Vormittag euch mit uns hier.

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0: Hallo, hier ist der Vormittag mit Stefan Kaiser bei Radio Mixtape, der Soundtrack deines Lebens. Chris Rea, Rod Stewart, alle gleich nach 9, vorher aktuelle Nachrichten für euch.
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2: Mit Danny Hoppe, guten Morgen. Eigentlich wollte NRW-Justizminister Limbach gerade seinen Urlaub in Frankreich verbringen. Stattdessen geht es für ihn heute ins Gefängnis, in die JVA Siegburg. Er hat seinen Urlaub abgebrochen, um sich ein Bild von der Lage dort zu machen. Denn angeblich wurde dort ein bewaffneter Aufstand geplant. Ein Häftling hatte einen entsprechenden Hinweis gegeben. Daraufhin gab es vorgestern Abend einen Großeinsatz der Polizei in der JVA. Marc Weiß aus dem News-Team, und der Verdacht soll sich offenbar erhärtet haben.
3: Ja, nach Informationen des Kölner Stadtanzeigers gab es Hinweise, dass mehrere Messer in die Anstalt schon geliefert worden sein könnten. Auch von einer bestellten Schusswaffe ist da die Rede. Diese Berichte wollte bisher bei den Behörden niemand kommentieren, also weder bestätigen noch dementieren. Das könnte ein Zeichen dafür sein, dass irgendwas dran ist. Auf jeden Fall ist die Politik höchst besorgt. Justizminister Limbach hatte ja schon gesagt, die Androhung solcher Gewalt in der JVA sei eine absolute rote Linie. Und auch die Tatsache, dass er seinen Urlaub jetzt abbricht, lässt ja vermuten, dass das eben nicht nur ein Spaß war. Es gibt auch schon Reaktionen im Landtag. Heute Mittag trifft sich der Rechtsausschuss zur Sondersitzung. Man fragt sich, wie Gefangene überhaupt in der Lage sein konnten, einen Aufstand vorzubereiten, ohne dass das Justizsystem irgendetwas davon mitbekommt. Stand jetzt hat die Justiz ja von diesem Aufstand nur erfahren, weil ein Häftling einen Hinweis gegeben hatte, den man ernst genommen hat. Und ja, ansonsten hätten wir vielleicht in Siegburg Szenen gesehen, die wir sonst nur aus dem Kino kennen.
2: Danke, Marc. Und jetzt weitere Meldungen im Überblick. Die Hitze und die Trockenheit der letzten Monate haben die Dürre in Europa weiter verstärkt. So steht es in einer Studie der World Weather Attribution. Steuere man nicht dagegen, würde es in Europa immer häufiger glühend heiße und trockene Sommer geben, heißt es. Die Gewerkschaft Verdi warnt vor den Folgen des Jobabbaus beim Mobilfunkanbieter Telefonica. Der Konzern will bis zum Ende des Jahres bis zu 1.100 Stellen abbauen und etwa 60 O2-Shops schließen. Die Kostensenkungen kämen zur Unzeit, sagt Verdi. Persönliche Beratungen in Shops und am Telefon seien im digitalen Zeitalter wichtiger denn je. Schon wieder wird im Ruhrgebiet eine der wichtigsten Autobahnen gesperrt. Die A40 zwischen Mülheim-Winkhausen und dem Dreieck Essen-Ost. Dort soll ab heute Abend Flüsterasphalt eingebaut werden. Die stark befahrene Autobahn soll dann knapp eine Woche lang voll gesperrt sein. Das hat die Autobahn GmbH angekündigt. Die Wirtschaft in Deutschland schwächelt weiter und sie könnte bis zur Mitte des Jahrhunderts sogar schrumpfen, wenn sie sich nicht vernünftig an den technischen Wandel anpasst, wie künstlicher Intelligenz oder mehr Digitalisierung. So steht es in einer Studie des Forschungsinstituts Prognos, aus der die Süddeutsche Zeitung zitiert. Weil immer weniger Menschen arbeiteten, werde der technische Fortschritt zunehmend die einzige Wachstumsquelle, heißt es. Um den Rückgang der Beschäftigten zumindest zu verlangsamen, sei auch die Politik gefragt. Man brauche mehr Arbeitsanreize für Frauen und Rentner.
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2: Momentan ist es oft noch stark bewölkt. Vereinzelt kann auch noch etwas Regen runterkommen. Im Laufe des Tages wird es dann aber trockener und die Sonne kann sich auch mal durchsetzen. Die Höchstwerte liegen bei 19 Grad in Herford und 21 Grad in Oberhausen.
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2: Hier dauert's am längsten A3 Arnheim-Köln zwischen Kreuz Oberhausen und Kreuz Oberhausen-West. 3 Kilometer, da kommen 6 Minuten drauf. A4 Köln-Aachen zwischen Dreieck Heumer und Kreuz Köln-Süd. 4 Kilometer plus 7 Minuten. Und noch die A44 Dortmund-Kassel zwischen Soest und Erwitte-Anröchte. 3 Kilometer, das dauert 1 Stunde länger.
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0: Und wie wär's denn einfach mal mit einem Musikwunsch zwischendurch? Einfach, weil ihr Lust drauf habt. Ja, wo ist das Problem? Meldet euch bei uns unter 0800 65 75 85 0. Was auch geht, ist auch sehr willkommen bei euch. Eine Sprachnachricht schicken über radiomixtape.de. Manuel ist dran, hallo.
4: Hallo, hier ist Manuel. Ich höre Radio Mixtape schon seit der ersten Stunde und bin total begeistert von eurem super duper Programm. Ja, damals gab es ja noch Radio auf UKW und in meiner Kindheit habe ich das sehr geliebt, viel am Radio rumzuspielen, und da ist mir ein Song hängen geblieben, und zwar von Europe, The Final Countdown. Das wäre super, wenn ihr diesen Song für mich spielen könntet.
0: Gerne, Manuel.
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Chris Rea mit seinem allerersten Hit 1978, Fool If You Think It's Over, hat er geschrieben für sein Schwesterherz. Ja, weil die hatte damals extremen Liebeskummer als Teenagerin und wegen der ersten großen Trennung natürlich. Chris, der Bruder, der Große, wollte sie ein bisschen aufheitern und hat den Song geschrieben. Du nah, wenn du glaubst, dass jetzt alles vorbei ist. Jetzt geht's erst richtig los. Fool If You Think It's Over. Ab dann startete eine Weltkarriere, die leider letztes Jahr kurz vor Weihnachten endete. Lieber Chris, Gruß in den Himmel. Das sind die Monkees und Daydream Believer. Euch einen schönen Donnerstagvormittag mit uns, Radio Mixtape. 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

0: habe jetzt automatisch so eine Margarine-Werbung aus den 80ern in den Ohren. Flora Soft gibt es überhaupt nicht mehr, deswegen darf man das sagen. War nämlich auch zu dieser Musik getextet von Ricky Epoveri und Sara Perchetti Amo.
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0: Manchmal denkt man über Sachen nach, es ist unglaublich. Stefan Kaiser hier, schön, dass ihr da seid. Boney M. Die haben wir ja geholt zum Rainbow Festival nach Köln an den Fühlinger See. Ihr erinnert euch, ist ja noch gar nicht so lange her, ist ein paar Wochen. Und da haben wir natürlich auch Liz Mitchell getroffen. Liz Mitchell, quasi die Stimme, die Boney M. geprägt hat. Und sie war wirklich von 1976 bis zur Trennung 1986 das musikalische Fundament der Gruppe. Und sie ist außerdem das einzige Mitglied, das von Frank Farian, auch wieder Gruß in den Himmel, die offiziellen Rechte bekommen hat, weiterhin unter dem Namen Boney M. featuring Liz Mitchell aufzutreten. Wir wollten von ihr selber auch mal so ein paar Sachen wissen. Und von Köln war sie so richtig ein Fan, die Liz.
2: Ja, ich bin seit 1970 in Deutschland, in Berlin mit dem Musical Hair. Dann war ich mit den Les Humphrey Singers in den 70er Jahren. Und dann bin ich mit Boney M., der Leadsängerin, die ganze Zeit.
3: Und was sagst du zu Köln?
2: Köln ist ein schönes Stadt. Ich bin so oft in Köln, weißt du.
3: Und die Crowd, dieses Publikum?
2: Dieses Publikum ist unglaublich. Also wirklich, volle Tempo. Liebe, alles.
0: Dann kommen wir bald wieder, liebe Liz Mitchell.
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0: Um die Hits von Boney M. live zu spielen.
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1: Genau, der wünscht einen schönen Vormittag.

0: die Super Smokey und For a Few Dollars More aus den 70ern. Gestern Abend, 18 bis 19 Uhr, habt ihr am Radio geklebt. Ich weiß es.
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0: Weil mittwochs abends, 18 bis 19, ist ja immer die Zeit der Soundtrack der Stars bei uns. Da moderieren so illustre Leute wie Doro Pesch, Atze Schröder, Sascha oder eben auch The Boss Hoss. Und die waren gestern Abend an der Reihe mit ihrer Rodeo Radio Show Country vom Feinsten.
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3: Guten Dollars.
4: Ja, auch eine Band, die wir wahrscheinlich nicht viele von euch da draußen kennen werden. 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
5: Da fällt mir ein, wir haben mit einem der größten Hollywood-Stars einen Film gedreht.
4: Quasi.
5: Das macht uns quasi zu Filmstars.
3: Wir müssen erst anfangen. 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
4: Also ja. Bis dahin.
3: Alles Gute, passt auf euch auf.
4: Ciao.
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0: Die Sendung könnt ihr gerne auch nochmal nachhören auf unserer Homepage radiomixtape.de oder jetzt am Samstag, 18 bis 19 Uhr, wird es auch nochmal wiederholt. Was habe ich noch vergessen? 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Und wenn ihr nicht mit mir sprechen wollt, Schnüff, ist Herr Kaiser ganz traurig. Schickt eine Sprachnachricht über radiomixtape.de. Jetzt Madonna und Material Girl. Alles klar, viel Glück bei den Karten für The Boss Hoss.
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Ich muss das Radio mal ganz laut machen bei Michael Jackson und dem Earth Song. Ihr wahrscheinlich auch. Aber jetzt ist er dann doch vorbei. Wunderbar. Schönen Vormittag mit Radio Mixtape und einer der ersten Songs von ABBA. Süß.

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7: Spaghetti zum späten Frühstück, zum späten Donnerstagsfrühstück gleich bei uns musikalisch mit Spliff und Carbonara und Procol Harum haben wir auch noch mit dem super Kult-Hit. Hier ist Radio Mixtape, die Nachrichten um 10.
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9: Mit Danny Hoppe, guten Morgen. Schon seit Wochen sorgen Waldbrände in mehreren europäischen Ländern für große Probleme und jetzt in der Ferienzeit bekommen das auch immer mehr Touristen zu spüren. Zum Beispiel in Frankreich. Dort mussten am frühen Morgen in der Nähe von Bordeaux mehrere Campingplätze und Ferienanlagen geräumt werden. Rund 10.000 Touristen waren davon betroffen. Verletzt wurde nach Angaben der französischen Behörden aber niemand. Auch in Spanien und auf der italienischen Insel Sizilien toben momentan schwere Brände. Marc Weiß hat die Infos.
10: Auf Sizilien sind nicht so viele Menschen betroffen, dafür ist die Zahl der Brände dort extrem hoch. Seit dem Wochenende seien die Einsatzkräfte zu mehr als 1000 Bränden ausgerückt, teilt die Feuerwehr mit. Im Zentrum der Insel mussten rund 100 Bewohner und eine Klinik evakuiert werden. Ein Sprecher des italienischen Zivilschutzes bezeichnete die Lage auf Sizilien als sehr ernst. In Spanien hat das Ganze noch andere Dimensionen, denn inzwischen ist auch die Hauptstadt Madrid betroffen. Wegen eines Waldbrandes im Südwesten von Madrid wurden mehrere Gemeinden und Randbezirke der Stadt evakuiert. Außerdem sind viele Hauptstraßen wegen der Brände gesperrt. Der Zivilschutz rief Anwohner mit Atemwegserkrankungen auf, auch nachts die Fenster geschlossen zu halten. Insgesamt sind seit dem 1. Januar in Spanien schon fast 125.000 Hektar Waldfläche verbrannt und aktuell steigen die Temperaturen dort wieder. Es beginnt die nächste Hitzewelle.
9: Und jetzt weitere Meldungen im Überblick. Wer alleinerziehend ist, hat ein mehr als doppelt so hohes Armutsrisiko. Das zeigen neue Zahlen des Statistischen Bundesamts. Demnach gab es im vergangenen Jahr in Deutschland rund 1,6 Millionen Alleinerziehende. Fast jeder oder jede dritte von ihnen sei armutsgefährdet, heißt es. Die EU hat sich auf ein neues Sanktionspaket gegen Russland geeinigt. Das haben EU-Diplomaten am Morgen in Brüssel bestätigt. Die Sanktionen richten sich demnach gegen den russischen Finanz- und Energiesektor. Außerdem geht es um Einreiseverbote für russische Soldaten. Die USA wollen Saudi-Arabien beim Aufbau eines zivilen Atomprogramms helfen. Beide Seiten haben am Abend ein entsprechendes Abkommen in Washington unterzeichnet. Kritiker befürchten, dass es dadurch zu einem atomaren Wettrüsten im Nahen Osten kommen könnte. Da freut man sich monatelang auf den Urlaub, ist gerade angekommen und dann wird man krank oder verletzt sich. Kommt ziemlich häufig vor, das zeigt eine neue YouGov-Umfrage im Auftrag der Hanse Merkur. Fast zwei Drittel der Befragten ist das schon mal passiert, vielen davon auch schon öfter. Am häufigsten gibt es demnach Magen-Darm-Beschwerden, Hautprobleme oder Erkältungen. Bei den Verletzungen landen ganz vorne Verstauchungen, Schnittwunden und Knochenbrüche. In den meisten Fällen reicht laut Umfrage die Reiseapotheke aus, oft werden aber auch Apotheken und Ärzte vor Ort besucht. Jeder zehnte Befragte musste im Urlaub aber auch schon mal ins Krankenhaus.
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9: Noch immer ist es oft stark bewölkt. Im Laufe des Tages setzt sich dann aber auch häufiger mal die Sonne durch und es bleibt meist trocken. Die Höchstwerte liegen bei 21 Grad in Essen und Siegen.
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9: Hier dauert's am längsten. A1 Euskirchen-Köln zwischen Gleuel und Köln-Löbenich 4 Kilometer, da kommen 32 Minuten drauf. A44 Dortmund-Kassel zwischen Soest und Erwitte-Anröchte 5 Kilometer, 22 Minuten Zeitverlust. Und noch die A46 Düsseldorf-Wuppertal zwischen Wuppertal-Elberfeld und Wichlinghausen 4 Kilometer, 19 Minuten extra.
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7: So, vom Wetter und Verkehr wieder zurück zur Musik. Dankeschön euch. Kurz nach 10, Stefan Kaiser hier. Ha, jetzt kommen wir zu einem Song aus den 60ern von Procol Harum. Das ist ein Titel, da hat man schön genial bei Johann Sebastian Bach geklaut. Auf einer Hammond-Orgel das Ganze eingespielt. Übrigens, wenn man den Ausführungen glauben darf, in nur einem einzigen Take. Und es war ein Riesenhit bis heute. 1967, Procol Harum und Whiter Shades of Pale.

0: Na, jetzt wissen wir aber, was es heute zum Mittag gibt, ne? Spaghetti Carbonara. Natürlich nur mit Schweinebacken, Speck, würzigem Schafskäse, Eigelb und schwarzem Pfeffer. Mehr darf da nicht rein. Bloß keine Sahne, bloß kein Knoblauch. Muss ich mir auch sagen lassen, ne? Spliff kennt sich da auch super aus mit Carbonara. Und ihr kennt euch aus bei guter Musik.
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0: Deswegen meldet ihr euch bei uns ja auch unter 0800 65 75 85 0, wenn es zum Beispiel darum geht, hey, was war denn eure allererste Single aus Vinyl im Plattenschrank? Peter, hi.
2: Hallo Stefan, grüß dich.
0: Die erste Single deines Lebens, kannst du dich da wirklich noch dran erinnern?
2: Absolut, als wäre es gestern gewesen.
0: Ach komm, hör auf.
2: Ja, es war tatsächlich 1974, da war ich gerade 11 Jahre alt, hatte meinen ersten Plattenspieler zu Hause stehen und ja, der musste natürlich dann auch bestückt werden mit Singles oder mit LPs. Da LPs damals ein bisschen teuer waren für mein Taschengeld, habe ich dann natürlich Singles gekauft. Und die erste Single war tatsächlich, die habe ich dann auch immer zuerst vorher im Radio gehört, und zwar im englischen Programm von Radio Luxemburg. Und das war Barry White, You're the First, the Last, My Everything.
0: Lieber Peter, vielen Dank für deine schöne Geschichte. Chris, als Dankeschön eine Radio-Mixtape-Tasse, aus der dein Getränk, dein Heißgetränk deiner Wahl auf jeden Fall noch besser schmeckt. Schöne Grüße nach, woher rufst du an?
2: Ich rufe aus Dorsten an.
0: Peter, schönen Tag.
2: Ciao.
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0: die großen Klassik-Hits hier bei uns bei Radio Mixtape. Der Soundtrack deines Lebens. Stefan Kaiser ist hier am Donnerstagvormittag. Und von Free und Alright Now, Anfang der 70er jetzt zu Odyssey, Going Back to My Roots. Was für eine klasse Nummer. Da sind wir Anfang der 80er. Viel Spaß.
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1: Macht euch einen angenehmen Vormittag mit uns. Wochenende ist ja auch nicht mehr allzu weit. Eric Clapton ist das hier und Cocaine.

0: If you don't know me by now. Mick Hacknell und Simply Red. Guten Vormittag euch.
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0: Stefan Kaiser hier. Ja, Sommerferienzeit ist Flugzeit. Ihr fliegt in die Ferien. Viel Spaß, guten Flug euch, wenn ihr gerade unterwegs seid. Und nicht, dass ihr noch auf Elvis Eifel im Vorfeld trefft bei den Urlaubsvorbereitungen. Denn in Sachen Glaubwürdigkeit ist der Mann sowas von top angesiedelt. Dem nimmst du einfach alles ab. Auch wenn es um die Flüge geht und alles, was da so hoch über den Wolken passieren kann. Elvis, guten Morgen erstmal.
2: Ja. Womit bewiesen ist, ich bin quasi seriöser, als ihr alle meint, oder?
0: Ja.
2: Zumindest kann ich seriös wirken.
0: Das ist es, ne?
2: Ja, macht mir sehr viel Spaß immer, wenn ich merke, so ich schlüpfe in irgendeine Rolle und die Leute glauben es dann auch. Dann kannst du jemandem auch mal auf dem Flug den Sitzplatz abnehmen und sagen, ja, es tut uns leid.

0: Wir lieben die Musik von Barclay James, Harvest und Life is for Living. Schon aus den 80ern. So, wir lieben auch Elvis Eifel. Unser Telefonschreck mit immer wieder neuen Überraschungen.
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0: Es geht für euch in die Sommerferien per Flieger und da habt ihr die Wahl gehabt zwischen Gangplatz, Fensterplatz, Mittelplatz, nicht ganz so beliebt. Das sind die Optionen, viel mehr gibt's da nicht, obwohl, wenn Elvis Eifel ins Spiel kommt, kommen doch noch ein paar Optionen dazu. Viel Spaß!
1: 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Elvis ruft an.
2: Ja, der Flight Operations Service. Es geht um Ihren Flug. Sie fliegen ja nach Mallorca,
3: ja,
2: ne? Und jetzt haben wir ein kleines Problem hier mit der Flugorganisation.
3: Ja.
2: Es ist jetzt so, dass wir gucken müssen, dass wir den Flug etwas umorganisieren.
3: Ja.
2: Haben Sie Erfahrung so ein bisschen im Servieren oder so? Haben Sie schon mal in der Gastronomie gearbeitet?
3: Nein, nicht.
2: Aber ich sag mal, so ein Tablett durchs Flugzeug tragen, ein paar Orangensaft oder ein paar Tomaten.
3: Ja, nur, das ist doch kein Auftrag.
2: Das kriegen Sie hin, oder?
3: Ja, ich denke schon.
2: Ich sag mal, es wäre schön, wenn Sie einen Tag vorher dann schon zum Flughafen kommen könnten, dass wir Sie so ein bisschen einweisen können. Sie kriegen dann so eine schicke Stewardessen-Uniform von uns an.
3: Oh nee, hören Sie mal, du.
2: Ja, aber Sie haben doch jetzt gerade gesagt, es geht.
3: Ja, nee.
2: Wir müssen doch den Gästen jetzt auch den gewohnten Service. Es gibt ja eine Mahlzeit und dann gibt es einen Snack und Erfrischungsgetränke.
3: Ja, nee, lass mal lieber.
2: Das ist doch für Sie einmal durchs Flugzeug laufen, einmal ein paar Essen austeilen.
3: Ja.
2: Also kann ich Sie eintragen für den Dienst?
3: Also servieren und...
2: Servieren, also praktisch ein paar Getränke austeilen.
3: Mhm.
2: Nur, dass das dann klappt. Nicht, dass ich Beschwerden kriege hinterher.
3: Aber mir ist die Sache irgendwie komisch. Ich komme mir vor, als ob ich irgendwie veräppelt wäre.
2: Soll es ja geben, solche Vögel. Hier dieser, wie heißt der? Wie heißt der das immer macht hier im Radio?
3: Ja, die kennen wir alle.
2: Elvis Eifel heißt der.
3: Ach ja, ja.
2: Ja, ja. Frau Bechstein, soll ich ihm was sagen? Ich bin der Elvis Eifel.
3: Ach, das darf nicht wahr sein. Ich lach mich kaputt.
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0: Oh, Perlen der Popmusik habe ich gleich schon entdeckt. Nach 11 von den Bay City Rollers, von Marvin Gaye und. Das sind wir, Radio Mixtape, der Soundtrack deines Lebens. Vorher aktuelle Nachrichten um 11 für euch.
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2: Mit Danny Hoppe, guten Tag. Gefängnis statt Urlaub, so sieht das Programm heute für NRW-Justizminister Limbach aus. Seinen Frankreich-Urlaub hat er abgebrochen, um jetzt am Vormittag in die JVA Siegburg zu kommen. Dort gab es zuletzt Befürchtungen, dass Insassen einen bewaffneten Aufstand planen könnten. Ein Häftling hatte einen entsprechenden Hinweis gegeben. Vorgestern gab es deshalb einen Großeinsatz mit rund 100 Polizisten in der JVA. Dabei ging es unter anderem um geschmuggelte Waffen. José Nasjandi berichtet aus dem Landtagsstudio Düsseldorf.
3: Die JVA Siegburg war am Dienstag durchsucht worden. Die Einsatzkräfte hatten aber keine Waffen gefunden. Sichergestellt wurden 4 Handys und Drogen. Auslöser war die Aussage eines Gefangenen, wonach ein gewaltsamer Aufstand geplant werde. Der Kölner Stadtanzeiger berichtet über Hinweise auf eingeschmuggelte Messer und sogar über mögliche Schusswaffen. Bestätigt ist das aber nicht. NRW-Justizminister Limbach will sich heute vor Ort selbst ein Bild machen. Nach den Schmuggelvorwürfen gegen Bedienstete der JVA in Rheinbach vor einigen Tagen hatte Limbach uns gegenüber deutlich gemacht, dass er durchgreifen will.
4: Um es ganz klar zu sagen, wir dulden keine kriminellen Machenschaften in unseren Gefängnissen. Als Justizminister ist es meine Pflicht, hier sofort und unmissverständlich durchzugreifen.
3: Am Mittag kommt der Rechtsausschuss des NRW-Landtags zu einer Sondersitzung zusammen. SPD und FDP wollen klären, wie mögliche Aufstandspläne überhaupt entstehen konnten, ohne dass sie vorher entdeckt wurden.
2: Und jetzt weitere Meldungen im Überblick. In Deutschland wird es kein Tempolimit für Gesetzgebungsverfahren geben. Das hat das Bundesverfassungsgericht vorhin entschieden. Hintergrund war eine Klage des früheren CDU-Abgeordneten Heilmann und weiterer Kläger gegen das alte Heizungsgesetz der Ampel. Aus ihrer Sicht wurde darüber damals überhastet entschieden. Das sahen die Richter jetzt anders. Schwere Waldbrände sorgen in Europa weiter für Probleme. In Frankreich mussten am frühen Morgen in der Nähe von Bordeaux mehrere Campingplätze und Ferienanlagen geräumt werden. Davon waren nach Angaben der französischen Behörden auch 10.000 Touristen betroffen. Es sei allerdings niemand verletzt worden, heißt es. Der Iran-Krieg treibt die Ölpreise weiter in die Höhe. So langsam nähern wir uns wieder der 100-Dollar-Marke für das Barrel. Der Preis für die Sorte Brent aus der Nordsee liegt inzwischen bei 96 Dollar. Das ist der höchste Wert seit Anfang Juni. Wer im Ruhrgebiet mit dem Auto unterwegs ist, braucht generell viel Geduld und starke Nerven. Ab heute Abend wohl noch ein bisschen mehr. Denn schon wieder wird innerhalb von nur wenigen Wochen wieder eine der wichtigsten Autobahnen gesperrt, die A40 zwischen Mülheim-Winkhausen und dem Dreieck Essen-Ost. Dort soll Flüsterasphalt eingebaut werden. Um 20 Uhr geht es los. Knapp eine Woche lang ist die Autobahn dann voll gesperrt. Das hat die Autobahn GmbH angekündigt. Fast genau derselbe Abschnitt war vor gut einem Monat schon einmal für 10 Tage gesperrt worden. Dadurch hatte es auf den Umleitungsstrecken und in den anliegenden Städten zum Teil lange Staus gegeben.
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2: Noch immer ist es oft stark bewölkt. Im Laufe des Tages setzt sich dann aber auch häufiger mal die Sonne durch und es bleibt meist trocken. Die Höchstwerte liegen bei 21 Grad in Essen und Siegen.
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2: Hier dauert's am längsten. A1 Euskirchen-Köln zwischen Gleuel und Köln-Löwenich. 4 Kilometer, da kommen 41 Minuten drauf. Nochmal A1 jetzt Dortmund-Münster zwischen Kamener Kreuz und Hamberg-Kamen. 4 Kilometer macht 19 Minuten mehr. Und noch die A448 Dortmund-Witten, Bochum-West zwischen Bochum-Wiemelhausen und Stahlhausen. 3 Kilometer, das dauert 21 Minuten länger.
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0: Kommt mit mir durch die 80er gleich mit Gino Vanelli und Wild Horses. In den 60ern sind wir auch zu Gast bei Marvin Gaye. I heard it through the grapevine. Schöne Motown Soul Music und die Bay City Rollers, die Schotten mit den Karo-Klamotten aus den 70ern. Original ein Song von Dusty Springfield, I Only Wanna Be With You. Hallo, schönen Donnerstagvormittag.

0: Gino Vanelli und Wild Horses. Der Donnerstag mit Stefan Kaiser und Katrin Iskam, unserer Gartenfrau mit ganz viel Herz und Humor.
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0: Katrin ist ja eigentlich gelernte Krankenschwester, hat sich aber zur erfolgreichsten und witzigsten Garteninfluencerin Deutschlands hochgearbeitet. Und ihr könnt sie bald auch live erleben. Wird sie euch aber alles selber erzählen. Und morgen am Freitag gibt's ja wieder eine ganz neue Gartenfolge mit Katrin. Und die Sache mit dem Porsche, die müssen wir doch mal dringend klären. Ja, was hat sie mal gesagt, die Katrin? Andere Leute gehen in ihrer Freizeit golfen, gehen jagen oder kaufen sich teure Autos. Ich habe unser ganzes Geld stattdessen in die Erde gesteckt. Da steckt quasi ein ganzer Porsche bei uns im Garten. Bei dir geht's lustig zu auf deinen Live-Shows. Bald auch auf der Landesgartenshow, Katrin, oder?
2: Ja, es gibt auch, natürlich gibt es auch ein paar Gartentipps à la Katrinchen, lustig verpackt.
0: Okay.
2: Informativ anders als vielleicht andere Gärtner. Also jeder nimmt natürlich auch was mit nach Hause zum Thema Garten, zum Thema Nachbarn und auch das Thema Ehemänner ist ein großes, ein großes Thema an diesem Abend, denn natürlich ist nicht jeder Partner damit einverstanden, dass man mal eben so einen Porsche im Garten versenkt. Und da gab es Widerstände bei mir zu Hause und auch da berichte ich von und wie man sowas umgeht und seine Gartenträume trotzdem wahr werden lässt.
0: Ja, dann verrat uns doch mal, wo wir dich sehen können, so wie man das im Radio macht, so hallo, hier ist Katrin und so weiter und so fort, du machst das schon, okay?
2: Hallo, hier ist Katrin Iskam und ihr möchtet mich einmal live im Gummistiefel und Nachthemd auf der Bühne sehen mit meinem Comedy-Programm Gärtnern ohne viel Geschiss. Dann könnt ihr mich sehen in Neuss auf der Landesgartenschau am 9.8.26 oder aber in Dienstlaken auf der großen Freilichtbühne am 5.9.26. Ich freue mich auf euch.
0: Und wir freuen uns auf dich, liebe Katrin. Und morgen am Freitag wieder eine neue Folge von Katrins Garten.
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0: war das ein Riesenhit neben vielen anderen für Curtis Stigers in den 90ern. Aus den USA kommt er natürlich, hat wunderschöne Soul-Balladen wie das hier abgeliefert, I Wonder Why. Oh, und ich habe gute Nachrichten, weil Curtis Stigers kommt im November zu uns nach NRW. 7. November, das ist ein Samstag in der Tonhalle in Düsseldorf. Und am Freitag, den 13. November, spielt er in Bad Salzuflen im Kurhaus Bad Salzuflen. Curtis Stigers im November bei uns. Jetzt kommen Steffi und Thorsten.
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2: Ein Welthit über einen Ort, den der Autor nie gesehen hatte.
3: Africa von Toto klingt für viele wie ein Song voller Fernweh, Hitze, Weite und geheimnisvoller Bilder. Das Kuriose dabei, Keyboarder David Page schrieb davon, ohne jemals dort gewesen zu sein.
4: Er kannte Afrika vor allem aus Dokumentationen, Büchern und seiner eigenen Vorstellungskraft. Der Song entstand eher aus Fantasie und romantischer Vorstellung als aus Erfahrung.
3: Lustigerweise war die Band selbst gar nicht so sonderlich überzeugt von dem Song. Gitarrist Steve Lukather wollte ihn noch nicht mal auf das Album nehmen und den Text hielt er gleich für kompletten Unsinn. Was singen wir hier über Afrika? Wir kommen aus Nord-Hollywood.
5: Africa, they were from North Hollywood. And we write about Africa.
4: Aber die Plattenfirma hat die Band vom Potenzial des Songs überzeugt und das zu Recht. Im Februar 83 stand Africa auf Platz 1 der US-Charts und wurde Totos größter Hit, der bis heute immer wieder neue Generationen von Fans findet.
5: So we never really thought much of it. It was like a number one record back in 1983.
3: Fun Fact, in Namibia steht ein Kunstprojekt namens Toto Forever. Angetrieben von einer Solarbatterie spielt ein MP3-Player dort mitten in der Wüste ausschließlich und für immer Africa.
4: Und wir spielen ihn jetzt für euch auf Radio Mixtape. Toto mit Africa.
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1: Jetzt mit den Fine Young Cannibals, gleich auch noch die Carpenters und Top of the World. Das ist der Donnerstagvormittag mit uns.

0: herrlich, entspannend, die Carpenters und Top of the World. Gleich ist ja auch schon Mittag.
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0: Und in den Kantinen hier von NRW, da wird wieder heftig diskutiert. Ich höre es fast schon wieder. Nehme ich heute den Salat, nehme ich die Pommes, nehme ich Schnitzel, was auch immer oder irgendwas Veganes, Vegetarisches. Ich erlöse euch mal von der Entscheidung. Aber auch nur heute, denn heute ist der offizielle Erdnussbutter-Schokoladentag. Also aufs Mittagessen verzichten wir heute mal. Wir schmieren uns heute ein Snickers aufs Brot oder so. Wer diesen Tag wohl erfunden hat, wahrscheinlich irgendein Genie, das im Halbschlaf den Löffel aus dem Erdnussglas direkt in die Nutella-Dose gestellt hat. So, recht hat er oder sie. Gönnt euch heute Mittag die perfekte Kombi aus salzig und süß am offiziellen Erdnussbutter-Schokoladentag. Solange gratulieren wir Martin Gore von Depeche Mode, dem kreativen Kopf der Band. Der hat seit Jahrzehnten fast alle Hits der Band selber geschrieben. Das Ding natürlich auch hier, People are People. Martin wird heute 65. Happy Birthday.
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0: die 60er mit Nancy Sinatra und These Boots Are Made for Walking. Der Vormittag mit Stefan Kaiser, ich bin aber gleich raus. Und ab 12 übernimmt meine liebe Kollegin Lissy Ischak.
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0: Wir haben schon ganz viel Spaß in den Backen gehabt hier heute Vormittag, weil wir haben uns alte Fotos angeguckt. Meine Güte, war das wirklich so? Man muss irgendwie aber auch dazu stehen. Aber es war damals so auf den alten Bildern, ne? Lustig.
2: Ja, es gibt Zeiten, da ist man nicht so happy, wenn man da Fotos von früher findet von sich selber. Es gab bei mir eine Zeit, da hatte ich Stretchhosen und eine Zahnspange. Das war schon nicht schön, aber später kam eine Zeit, da bin ich rumgelaufen mit nach vorne gebürsteten langen Locken, einem Zylinder und einer Zigarette im Mund und dachte, ich wäre unglaublich cool.
0: Passt auch.
2: Und vielleicht kommt dir das bekannt vor. Da sah ich nämlich aus wie ein recht berühmter Musiker, der auch noch heute Geburtstag feiert. Wir sprechen drüber gleich nach 12, auch wenn es mir minimal unangenehm ist.
0: Wer da Geburtstag hat, das klären wir gleich. Dir schöne Sendung gleich, ne?
2: Ja, danke. Bis dann.

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0: Die Mittagspause gleich mit Lissi Ischak und Musik von R.E.M. und Guns N' Roses. Ich bin Stefan Kaiser, wünsche euch einen schönen Donnerstagnachmittag. Wir hören uns wieder morgen ab 6. Schönen Tag noch.
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2: Mit Danny Hoppe, guten Tag. Schon jetzt ist es oft schwierig, eine bezahlbare Wohnung zu finden und das Wohnen in NRW wird nochmal teurer. Und das nicht nur wegen der Miete oder der Grundsteuer, auch für Müllabfuhr und Abwasser müssen viele Haushalte in diesem Jahr deutlich mehr bezahlen. Das zeigt der neue Gebührenvergleich des Bundes der Steuerzahler NRW. Vor allem beim Abwasser steigen die Kosten oft deutlich stärker als die Inflation und je nach Wohnort können die Unterschiede enorm sein. José Nasjandi berichtet aus dem Land. Tagstudio Düsseldorf.
3: Für einen Musterhaushalt mit 4 Personen steigen die Abwassergebühren in NRW im Schnitt auf rund 880 Euro im Jahr. Das sind fast 5% mehr als im Vorjahr und unterm Strich damit mehr als doppelt so viel wie die aktuelle Inflation. Rick Steinheuer vom Bund der Steuerzahler nannte das vorhin in Düsseldorf eine bedenkliche Entwicklung und er war damit noch diplomatisch.
4: Diese Entwicklung zeigt, die hohen Gebühren werden zunehmend zum Normalfall.
3: Tatsächlich sind auch die Unterschiede je nach Wohnort weiterhin riesig. In Regen zahlt der Musterhaushalt gut 330 Euro im Jahr für Abwasser, in Monschau dagegen mehr als 1800 Euro. Auch die Müllgebühren steigen landesweit weiter, im Schnitt um rund 4%. Der Bund der Steuerzahler fordert deshalb, dass Kommunen ihre Spielräume bei der Gebührenberechnung stärker nutzen, und zwar im Sinne von uns Steuerzahlern.
2: Und jetzt weitere Meldungen im Überblick. Der DFB dürfte morgen Vormittag Jürgen Klopp als neuen Bundestrainer vorstellen. Er hat dann zu einer Pressekonferenz eingeladen. Kurz vorher werden noch der Aufsichtsrat und die Gesellschafter zusammenkommen, um den offenbar bis 2030 geltenden Vertrag abzusegnen. Das gilt als Formsache. Vor den Landtagswahlen im Osten haben sich gleich mehrere Wirtschaftsverbände klar gegen die AfD positioniert. Arbeitgeberpräsident Dulger sagte, die AfD habe keine Lösungen für die Probleme Deutschlands. Auch der Bundesverband der deutschen Industrie sagt, die AfD sei keine Wirtschaftspartei. Alles, was sie vorschlage, führe eher zu neuen Unsicherheiten für Investitionen. Die Bundespolizei will an diesem Wochenende an mehr als 10 Großstadtbahnhöfen verstärkte Kontrollen durchführen. Welche Bahnhöfe das sind, sagte sie nicht. Es gehe aber um Bahnhöfe, an denen es zuletzt vermehrt Gewalt- und Waffendelikte gegeben habe, heißt es. In vielen Ländern der Welt müssen Hundebesitzer schon seit langem das große Geschäft beim Gassigehen im Beutel entsorgen. In der Schweiz geht man jetzt noch weiter. In der Gemeinde Chiasso im Kanton Tessin muss jetzt nach dem Hundepinkeln mit Wasser nachgespült werden. Gerade in der historischen Fußgängerzone mit Kopfsteinpflaster sei Hundepipi zum Problem geworden, sagte ein Sprecher der Stadt. Dort müsse immer extra geputzt werden und wenn es warm werde, stinke es auch noch. Hundebesitzer müssen in Chiasso deshalb ab sofort immer eine Flasche Wasser dabei haben, um das kleine Geschäft anschließend wegzuspülen. In den ersten Wochen soll es erstmal nur Ermahnungen geben, wenn das nicht passiert. Später drohen dann aber auch Bußgelder von umgerechnet etwa 100 Euro.
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2: Es bleibt heute wechselnd bis stark bewölkt. Zwischendurch zeigt sich mal die Sonne. Vereinzelt kann aber auch noch etwas Regen runterkommen. Die Höchstwerte liegen bei 19 Grad in Bielefeld und 21 Grad in Haltern.
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2: Hier dauert's am längsten. A1 Köln-Dortmund zwischen Wermelskirchen und Remscheid-Lennep 5 Kilometer, da kommen 20 Minuten drauf. A4 Köln-Aachen zwischen Elsdorf und Merzenich 3 Kilometer plus eine Stunde. Und noch die A61 Koblenz-München-Gladbach zwischen Grafschaft Ringen und Kreuz-Meckenheim 2 Kilometer, das dauert 46 Minuten länger.
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5: Mein Spitzname mit 16 war Slash. Warum, erzähle ich euch gleich.

0: gibt eine recht dunkle Zeit in meinem Leben, schätzungsweise mit 16. Da dachte ich, es sei eine sehr gute Idee, wenn ich so rumlaufe wie Slash von Guns N' Roses. Wer weiß, wie ich aussehe, weiß auch, wir haben sehr ähnliche Haare. Ich habe die dann so nach vorne gekämmt und noch einen Zylinder aufgesetzt, Karohemd und Zigarette im Mundwinkel. Und in der Tat war auch mein Spitzname Slash. Und ich bin sehr, sehr, sehr, sehr froh, dass diese Zeit vorbei ist. Eventuell finde ich noch ein Beweisfoto. Falls ja, lade ich euch das bei Social Media hoch, bei Radio Mixtape. Warum ich das euch eigentlich aber alles erzähle, ist, Slash hat heute Geburtstag. Der legendäre Guns N' Roses Gitarrist wird heute 61. Wir gratulieren und spielen Sweet Shadow Mine.
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0: Ferien. Wake me up before you go go von Wham hier bei uns.
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0: Und Mann, war da wieder was los gestern Abend hier im Studio. Die Cowboys, The Boss Hoss, hatten ihre eigene Show von 18 bis 19 Uhr und haben natürlich wieder die Bude gerockt, haben ihre eigenen Songs mitgebracht und natürlich auch die Geschichten dahinter. Hört mal, so klang das.
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1: Und jetzt mit einem richtig guten Song, mitten aus den 70ern, eine Folk-Rock-Ballade von den Sutherland Brothers, Arms of Mary.

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0: Gleich nach 1 hier bei Radio Mixtape eine Powerballade über Eifersucht und Mord. Tom Jones, Delilah. Richtig düsterer, nicht unumstrittener Text. Aber Tom Jones sagt, alles Fiktion und zensiert ihn deswegen bei Auftritten nicht. Spiele ich euch gleich hier.
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2: Mit Sarah Heinz, guten Tag. Wenn morgen die Schule aus ist, dann sind fast alle Bundesländer in den Sommerferien. Und das heißt für viele, es geht nach Süden in den Urlaub. Von da kommen gerade aber teils erschreckende Nachrichten. Mehrere beliebte Urlaubsländer kämpfen nicht nur mit einer Hitzewelle und Temperaturen von mehr als 40 Grad, sondern auch mit Waldbränden. Christian Böder aus dem News-Team. In Südfrankreich mussten rund 10.000 Urlauber und Touristen ihre Ferienorte verlassen.
3: Das ist richtig. Grund ist ein Waldbrand in der Nähe der Stadt Bordeaux. Dort kämpfen mehrere hundert Feuerwehrleute gegen die Flammen. Die Behörden sagen, es gibt zwar keine Opfer, aber die Lage sei sehr ungünstig. 8 Campingplätze und Ferienzentren mussten wegen der Flammen geräumt werden. Dazu auch mehrere kleinere Gemeinden. Die ganze Region dort ist stark vom Tourismus geprägt. Unterschlupf bekamen die rund 12.000 Evakuierten in mehreren Notunterkünften in der Region. Der Brand bei Bordeaux ist aber nicht der erste Großbrand in dieser Sommersaison in Frankreich. Die verbrannten Flächen haben schon jetzt den neuen Rekordwert von 42.000 Hektar erreicht. Das ist etwa doppelt so groß wie die komplette Stadt Duisburg.
2: Auch Spanien hat ja seit Tagen schon mit großen Waldbränden zu kämpfen, unter anderem rund um die Hauptstadt Madrid.
3: Genau, von da kommt erstmal eine gute Nachricht. Wegen eines Waldbrandes bei Toledo, etwa 70 Kilometer südwestlich von Madrid, mussten mehrere tausend Menschen aus mehreren Gemeinden ihre Häuser und Wohnungen verlassen. Die meisten von ihnen können mittlerweile zurück. Das Feuer ist zwar noch nicht komplett gelöscht, aber es läuft gut, heißt es von den Behörden. Der größte Brand in Spanien tobt aber derzeit in der Provinz Guadalajara, also einige Kilometer nordöstlich von Madrid. Die Brände haben dort bereits 32.000 Hektar Vegetation eingeäschert. Und ein Ende der Brände ist nicht in Sicht, denn auf Spanien rollt die nächste Hitzewelle zu.
2: Danke, Christian, für die Infos. Mehr wichtige Meldungen sind das jetzt in der Zusammenfassung. Die EU hat wieder eine neue Millionenstrafe gegen Google verhängt. Wegen unfairer Geschäftspraktiken muss der Konzern eine Strafe von 890 Millionen Euro zahlen. Google soll laut EU-Kommission unter anderem mit seiner Suchmaschine die Konkurrenz widerrechtlich benachteiligt haben. Auch gegen Russland haben sich die EU-Länder wieder auf neue Sanktionen geeinigt. Geplant sind unter anderem mehr Maßnahmen gegen den russischen Finanz- und Energiesektor. Für russische Soldaten soll künftig außerdem ein Einreiseverbot gelten. Im vergangenen Jahr gab es bundesweit knapp 1,62 Millionen Alleinerziehende. Das sind rund 30.000 weniger als noch vor 10 Jahren. Nach Zahlen des Statistischen Bundesamts ist knapp jeder dritte alleinerziehenden Haushalt demnach armutsgefährdet. Bei Familien mit einem Elternpaar sei dieses Risiko deutlich niedriger. Die meisten Menschen in Deutschland sind offen dafür, dass KI in der Medizin eingesetzt wird. Nach einer Forsa-Umfrage im Auftrag der Barmer Krankenkasse stehen 71% der Befragten dem Einsatz von KI in diesem Bereich positiv gegenüber. 60% denken, dass künstliche Intelligenz die Versorgung von Patienten verbessern könnte. Ein menschlicher Arzt lasse sich nach Ansicht der meisten Befragten aber nicht ersetzen. Außerdem haben viele die Sorge, dass durch zu viel KI im Gesundheitsbereich persönliche Daten nicht mehr gut genug geschützt werden könnten.
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2: Teilweise sind noch viele Wolken unterwegs gerade. Dazu ist es trocken. In Olpe erreichen wir bis 20 Grad. In Aachen kommen wir auf maximal 22. Morgen früh sind erst viele Wolken dabei. Die verziehen sich im Tagesverlauf aber immer mehr. Auch morgen ist kein Regen in Sicht. Das Ganze bei bis 26 Grad.
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2: Und wir schauen einmal auf die Straßen. Das sind die längsten Staus für euch ab 14 Minuten Zeitverlust. Los geht es auf der A3 Köln Richtung Oberhausen zwischen Duisburg-Weder und Oberhausen-Lierich. Da sind 4 Kilometer Stau. Eine Viertelstunde kommt oben drauf. Dann geht es weiter auf der A4 Olpe Richtung Köln zwischen Overath und Untereschbach. 2 Kilometer, 14 Minuten. Und die A4 Köln Richtung Aachen zwischen Elsdorf und Merzenich. Da staut es sich wegen Bergungsarbeiten. Da ist die Fahrbahn aktuell auf 2 Fahrtstreifen verengt. Die Fahrtrichtung Aachen ist gesperrt. Deswegen staut es sich für 5 Kilometer, 57 Minuten kommen oben drauf. Also falls möglich, das Gebiet am besten umfahren. Allen unterwegs eine gute Fahrt.
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0: Und jetzt mit einem nicht ganz unumstrittenen Song aus den späten 60ern von Tom Jones, Delilah hier bei uns.

0: Ich frage euch ja immer wieder, wie hört ihr uns und wo hört ihr uns? Und dass ihr euch melden sollt, sage ich euch über die 0800 65 75 85 0. Und genau das hat Elle aus Köln gemacht.
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2: Ach, ich höre euch immer wieder mal, gern hauptsächlich zu Hause, wenn ich ein bisschen was rumräume, morgens zum Frühstück, beim Bügeln auch ganz gerne tatsächlich, muss ich zugeben, weil es immer so kurzweilig ist und abwechslungsreich. Das macht einfach Spaß zuzuhören.
0: Ach, wie schön, das hört man aber gerne. Und wo hörst du uns?
2: In Köln höre ich euch hauptsächlich, ja, da komme ich her.
0: Und hast du ein DAB Plus Radio oder hörst du uns über die App?
2: Ich höre euch über die App tatsächlich. Ich habe, ja, das ist für mich am einfachsten, weil das schnell handelbar ist und es funktioniert einfach am besten.
0: Jetzt spielen wir ja 4 verschiedene Jahrzehnte. Hast du ein Lieblingsjahrzehnt?
2: Ah, ich bin ein Kind der 90er. Also ich muss sagen, ich bin da so ein bisschen einfältig im Musikgeschmack. Ich bin wirklich so ein Hitparaden-Fan und ich mag Hits, weil man dann so auch mal ein bisschen dazu sich tanzen kann und ein bisschen bewegen kann. Das habe ich ganz gerne. Also ich bin da wirklich so, ja, so ein bisschen hitmäßig verliebt in alle möglichen Songs, die ich eben kenne.
0: Und wenn du dir jetzt einen bestimmten aussuchen müsstest?
2: Vielleicht wäre es wirklich, also ich weiß, ich hoffe, ich greife jetzt nicht zu tief, aber vielleicht wäre es tatsächlich Madonna Like a Prayer.
0: Das ist überhaupt nicht tief, das kann ich dir auf jeden Fall spielen, sogar gerne.
2: Okay, gut, okay, dann. Wie gesagt, ich bin da eher, ja, massentauglich, glaube ich.
0: Ja, das ist doch schön. Dann spiele ich dir den gleich mal. Und was machst du jetzt in den Sommerferien? Bist du unterwegs? Fahrt ihr weg? Hast du da Pläne?
2: Ja, wir fahren sehr bald weg. Und zwar verreisen wir dieses Jahr nach Slowenien. Wow. Und werden im Land reisen. Da freue ich mich schon wahnsinnig drauf. Und da wir sehr viel im Auto sitzen werden, ist die Wahrscheinlichkeit sehr groß, dass wir auch da Mixtape hören werden.
0: Das ist fantastisch. Dann sag mal den Leuten in Slowenien auf jeden Fall, sie sollen uns alle hören und sich alle bei uns melden.
2: Das werde ich tun. Da mache ich gerne Werbung dafür, weil ich euch wirklich toll finde und es einfach Spaß macht.
0: Wie schön, das hören wir sehr gerne. Dann spiele ich dir jetzt Madonna Like a Prayer für Elle aus Köln.
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1: Das bin ich. Willkommen zurück.

0: Ihr sagt uns ja, welcher Song unbedingt auf den Soundtrack eures Lebens drauf muss.
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0: Ja, wir wollen erfahren, welcher Titel immer eine Bedeutung für euch haben wird oder eine bestimmte Erinnerung auslöst. Bei Yvette ist das Musik aus einem ganz bestimmten Film, wie bei ganz vielen Menschen übrigens.
2: Auf jeden Fall aus Dirty Dancing. Den Film habe ich 100-mal geschaut. Ich war im Hotel vor Ort. Das war ganz, ganz wunderbar und I've had the time of my life, vielleicht, ja, doch.
0: Ja, sie ist wirklich extra in die USA gereist, um sich das Set da anzugucken.
2: Und ich fuhr davor und dachte, ich bin heute Baby. Und mein Gehirn sagte die ganze Zeit, okay, Error, Error, das kann nicht sein. Und dann bin ich da rumgelaufen und saß am See und so. Und das war wirklich, das gibt's noch. Und die Hotelangestellten sind total genervt. Ja, dass ständig Frauen kommen und sagen, wo ist denn the Houseman's Table und so, ja.
0: Man kann da sogar einen Wassermelonen-Tragekurs machen, sehr lustig. Und wegen dieser tollen Erinnerung muss ein Song vom Dirty Dancing Soundtrack natürlich auf Yvette's Soundtrack.
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GGs mit bei deiner Ross Chain Reaction hier bei uns bei Radio Mixtape am Donnerstag. Und das hier, das war Randy Crawfords internationaler Durchbruch als Sängerin 1979. Street Life.

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0: Spandau Ballet, Elvis Presley und die Fugees, alle gleich mit dabei nach 14 Uhr hier bei Radio Mixtape, direkt nach dem Neuesten aus unserer Nachrichtenredaktion. Freut euch drauf.
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2: Mit Sarah Heinz, guten Tag. Google hat wieder einmal Stress mit der Europäischen Union. Die EU-Kommission hat den US-Konzern zu einer Strafe von 890 Millionen Euro verdonnert. Es geht demnach um Wettbewerbsverstöße. Christian Böder aus dem News-Team. Abgestraft wird Google unter anderem ja, weil das Unternehmen seine eigenen Dienste bei Suchanfragen bevorzugt.
3: Genau, die EU hat damit ein Problem, denn bei uns gibt es ein Gesetz, das sagt, große oder einflussreiche Digitalunternehmen müssen die Dienste von Drittanbietern genauso behandeln wie die eigenen. Dadurch soll es mehr Wettbewerb im Online-Bereich geben. Andere Unternehmen sollen die Möglichkeit bekommen, Innovationen voranzutreiben, sagt EU-Digitalkommissarin Henna Virkkunen. Google hat aber dagegen verstoßen und die eigenen Suchmaschinen etwa bei Anfragen nach Shopping, Hotels oder Sportergebnissen bevorzugt. Strafe muss Google außerdem zahlen, weil es App-Entwicklern verbietet, Kunden kostenlose oder günstigere Angebote zu zeigen, die nicht über den Google Play Store zu bekommen sind.
2: 890 Millionen Euro sind für uns Normalbürgerinnen und Bürger ja eine enorme Summe.
3: Richtig, aber Technologieriesen wie der Google-Mutterkonzern Alphabet zahlen solche Strafen salopp gesagt aus der Portokasse. Allein im zweiten Quartal hat Alphabet 104 Milliarden Euro Umsatz und 98 Milliarden Euro Gewinn gemacht. In beiden Fällen ein enormer Sprung nach oben. Vor allem boomt laut Unternehmen das Cloud-Geschäft. Grund dafür ist Googles hauseigene KI Gemini, die immer weiter wächst. Und weil KI gerade von Unternehmen stark nachgefragt wird, will Alphabet noch in diesem Jahr bis über 175 Milliarden Euro in die Entwicklung reinstecken. Trotz solcher Schocknachrichten wie zuletzt vom Entwickler OpenAI, wo zwei KIs sich selbstständig gemacht und eine Online-Plattform angegriffen hatten.
2: Danke, Christian. Mehr Meldungen jetzt kurz und kompakt. Durch den Iran-Krieg geht es mit den Öl- und damit auch mit den Spritpreisen wieder nach oben. Laut dem ADAC ist Diesel im Vergleich zur Vorwoche um fast 10 Cent teurer geworden, der Liter Super E10 um knapp 6 Cent. Deswegen wird die Forderung nach einem Spritpreisdeckel wieder lauter. Der deutsche Batteriehersteller Varta steht offenbar kurz vor der Zerschlagung. Eine Gläubigergruppe will unter anderem das Geschäft mit Haushaltsbatterien aus dem Unternehmen rauslösen. In den letzten zwei Jahren hatte Varta sich neu aufgestellt, um eine Insolvenz zu vermeiden. Bisher fehlen aber Geldgeber. Morgen Vormittag könnte der DFB Jürgen Klopp als neuen Bundestrainer verkünden. Kurz vor der angekündigten Pressekonferenz sollen noch Gesellschafter und Aufsichtsrat zusammenkommen, um den Vertrag abzusegnen. Der soll wohl bis 2030 gelten. Und wir bleiben beim Thema Fußball. Der Fall der roten Karte gegen den Stürmer Bellingham bei der WM ist noch nicht erledigt. Norwegens Fußballverband hat jetzt eine formelle Beschwerde bei der FIFA angekündigt. Man wolle die Einmischung von US-Präsident Trump nicht ignorieren, heißt es. Nach einer roten Karte gegen den amerikanischen Topstürmer Bellingham hatte Trump den FIFA-Chef Infantino angerufen und darum gebeten, die rote Karte und die damit verbundene Sperre zurückzunehmen. Ein Tag später ist genau das passiert. Infantino behauptet bis heute, der Fall sei regulär von den zuständigen Gremien überprüft worden. Beweise hat er nicht.
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2: Örtlich ist es noch gut bewölkt. Die nächsten Stunden lockert es aber immer mehr auf. In Euskirchen und Düsseldorf kommen wir auf Höchstwerte bis 23 Grad. Dazu bleibt es trocken. Morgen geht es dann erst grau in den Freitag. Ab dem frühen Nachmittag ungefähr kommt dann aber immer mehr die Sonne raus bei maximal 26 Grad.
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2: Und das sind einmal die längsten Staus ab 14 Minuten Zeitverlust. Es geht los auf der A1 Dortmund Richtung Münster zwischen Ascheberg und Münster-Hiltrup. Da staut es sich nach einem Unfall für 5 Kilometer. 39 Minuten kommen obendrauf. Dann gehen wir auf die A1 Köln Richtung Euskirchen zwischen Köln-Bocklemünd und Köln-Löwenich. 3 Kilometer, 14 Minuten länger. Und die A3 Köln Richtung Oberhausen zwischen Duisburg-Wedau und Oberhausen-Lierich. 4 Kilometer, eine Viertelstunde dauert es länger. Allen unterwegs eine gute und vor allem sichere Fahrt.
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0: Ja, wir sind drin, mitten in den Sommerferien. Was habt ihr vor? Macht ihr so richtig Reset? Macht ihr das Haus sauber? Seid ihr unterwegs? Mich interessiert, was ihr vorhabt. Ihr könnt euch gerne melden per WhatsApp-Sprachnachricht hier ins Studio 0800 65 75 85 0.

0: Da singt Tony Hadley, Spandau Ballet Drew hier bei uns bei Radio Mixtape.
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0: Also ich habe tatsächlich, wenn ich kann, mein Handy am Strand und so nie dabei. Wenn ich in Urlaub fahre und die Gelegenheit habe und ich weiß, alle meine Liebsten sind versorgt oder sowieso um mich rum, dann schließe ich mein Handy grundsätzlich tagsüber im Safe ein. Und wenn man dann abends essen geht oder so, dann gucke ich nur mal drauf, aber lasse es meistens dann auch drin. Und erstaunlicherweise passiert original gar nichts, wenn man sich es nicht anguckt. Also niemand ruft an, niemand vermisst mich und ich verpasse auch nichts, sondern kann meinen Urlaub richtig gut genießen. Wie ist das bei euch und euren Kindern? Kommt das Handy mit in den Urlaub oder bleibt's im Safe?
2: Das geht. Die kriegt's erst gar nicht. Dann gibt's die Diskussion weniger.
3: Handy kommt auf den Kühlschrank drauf, oben. Da kommt da keiner dran. Und ich habe meine 6 Wochen Sommerferien ohne Fernseher verbracht.
4: Komplett sperren, einsperren das Handy in Tresor.
5: Wenn wir das sagen, das Handy kommt weg, dann kommt das Handy weg.
6: Das ist eigentlich Standard bei uns, dass wir sagen, tritt mal ein bisschen auf die Bremse. Aber zum Thema Handy finde ich gut, dass es das heute gibt. Weil ich hätte es mir damals gewünscht, mit den Freunden aus der Schule in Kontakt zu bleiben.
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0: Musik aus dem Jahr 1970 hier bei uns. Layla, Derek and the Dominoes.
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0: Ja, ich dachte erst, ich höre nicht richtig, als unser Hörer Stefan aus Bonn mir erzählt hat, dass er schon sein Leben lang Musik sammelt.
2: Ich habe eine eigene Playlist. Soundtrack meines Lebens habe ich die getauft und habe im Laufe der Jahre tatsächlich immer wieder Lieder, wenn ich die im Radio gehört habe und die haben Erinnerungen geweckt, habe ich die hinzugefügt. Ich muss aber auch zugeben, ungeachtet dessen, ob die Musik aus heutiger Sicht ganz schrecklich oder einfach noch schön ist, das ist sehr unterschiedlich.
0: Ihr habt's gehört, ne? Da musste ich nochmal genau nachfragen, wie die Playlist denn nun genau hieß.
2: Soundtrack meines Lebens.
0: Ja, was denn das? So heißen wir ja auch. Also den gibt's doch hier bei uns. Und was ist da drauf bei Stefan ganz genau?
2: Die wächst seit mehreren Jahren und ist mittlerweile über 6 Stunden lang.
0: Okay, da ist also einiges dabei und vieles davon spielen wir auch hier. Wenn auch ihr mir verraten möchtet, was auf den Soundtrack eures Lebens gehört, was wäre da bei euch in der Playlist, dann meldet euch gerne bei mir über die 0800 65 75 85 0.
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1: Ich darf netterweise meine Blumen an den Rand unseres Gartens stellen, damit die Nachbarin sie mitgießt, wenn ich nicht da sein sollte. Super Service. Was ihr sonst noch so tun könnt, damit's draußen grünt und blüht, hören wir gleich hier mit Katrins Garten.

Morgen ist wieder Freitag und das bedeutet, es wird eine aktuelle Folge von Katrins Garten geben. Wie macht ihr das im Moment? Ich bin ja jemand, der einfach nur den Rasen mäht und ich finde, dass der Rest erledigt sich von selbst. Wir haben einen Gartensprenger, ist ja glaube ich gar nicht mal so gut im Moment wegen Wasserknappheit, aber also wir gießen den Garten zwischendurch und das muss dann auch reichen, damit alles grünt und blüht. Aber natürlich kann man mehr machen und Katrin ist ja Garteninfluencerin und verrät uns hier regelmäßig freitags immer mit einer neuen Folge, was denn zu tun ist. Aktuell läuft sie mit einer Gabel rum.

0: das Ganze aus. Man hat die Wurzel gleich mit der Gabel draußen, ohne dass man was abreißt. Und Leute, ihr braucht kein Geld für einen Unkrautstecher im Baumarkt ausgeben. Guckt doch einfach mal in der Küche, da ist hundertprozentig eine Gabel drin. Und wer jetzt sagt, ich habe ein bisschen festeren Boden, der versucht es einfach mal mit der großen Fleischgabel. Das klappt auch.
1: Bitte aufpassen, dass man keine Maulwürfe aufpiekst.
0: Die leben ja in der Regel nicht so weit oben. Die sind schon ein bisschen tiefer in der Erde. Da kenne ich mich aus. Ich bin ja praktisch schon echter Maulwurf. Ich habe ja mal unter Tage gearbeitet.
1: Und wenn es hartnäckig wird, dann nimmt man Messer und Gabel.
0: Genau, und die Nudeln, die essen wir alle mit den Fingern. Da schmeckt das sowieso viel besser.
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0: hier, zwischen den Äpfeln. Hier ist Vigal Boning. 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
18: Reggae-Vibes passend zu den Sommerferien von 10cc Dreadlock Holiday spiele ich euch gleich hier bei Radio Mixtape direkt nach 3. Bis gleich.
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20: Mit Sarah Heinz, guten Tag. Es ist eine Spirale, die schon seit Tagen anhält. Die USA attackieren Ziele im Iran, die iranischen Revolutionsgarden schlagen zurück und die Ölpreise steigen. Und das spüren wir auch an den Zapfsäulen. Deswegen werden immer wieder Rufe laut, die Spritpreise zu deckeln, wie jetzt aus den Reihen der SPD. Mehr dazu hat Christian Böder.
21: Eigentlich hatte Bundeswirtschaftsministerin Reiche schon gestern die Debatte um weitere Entlastungen bei den Spritpreisen beenden wollen. Maßnahmen wie zuletzt der Tankrabatt kosten den Staat Milliarden. Die sind laut Reiche im Bundeshaushalt einfach nicht mehr drin. Ausgerechnet der Koalitionspartner heizt die Debatte aber weiter an. Der wirtschaftspolitische Sprecher der SPD-Bundestagsfraktion Roloff sagte der Deutschen Presseagentur, der Spritmarkt funktioniere nicht mehr so, wie ein funktionierender Wettbewerb es tun sollte. Die Preise an den Tankstellen reagierten schnell nach oben, aber viel zu langsam nach unten, sagte er. Er verwies, wie schon andere Politiker in den vergangenen Wochen zuvor, auf unseren Nachbarn Luxemburg. Dort gibt es einen gesetzlich festgelegten Maximalpreis für Benzin, Diesel und Heizöl. SPD-Fraktionsvize Zorn Lockdown haut in die gleiche Kerbe. Wo der Markt nicht funktioniert, sollte der Staat eingreifen, sagte er bei NTV. Auch in Frankreich explodieren die Spritpreise. Die Regierung in Paris hat deshalb den Energiekonzern Total zu einem Spritpreisdeckel aufgefordert und der macht mit. Ab sofort kostet Benzin maximal knapp 2 Euro und Diesel maximal 2,25 Euro an allen 3.300 Tankstellen von Total.
20: Danke, Christian. Noch mehr Meldungen sind das im Überblick. Nachdem die USA und Saudi-Arabien ein Abkommen zum gemeinsamen Aufbau eines Atomprogramms abgeschlossen haben, gibt es jetzt eine überraschende Wendung. Laut US-Präsident Trump greife der Deal erst, wenn sich die Beziehungen zwischen Saudi-Arabien und Israel normalisieren. Dafür soll Saudi-Arabien einem entsprechenden US-Abkommen beitreten. NRW will für mehr Sicherheit rund um Fußballspiele sorgen. Die Polizei und 16 Fußballclubs aus NRW haben heute eine Vereinbarung unterschrieben, um an den Spielstätten enger zusammenzuarbeiten. Laut NRW-Innenminister Reul könnte das die Polizei entlasten. Wegen heftiger Waldbrände wurden in Südfrankreich inzwischen fast 20.000 Menschen evakuiert. Betroffen sind laut offizieller Angaben vor allem Ferienzentren und Campingplätze in der Nähe der Stadt Bordeaux. Bisher sei aber niemand verletzt worden. Seit Jahren schon sieht die Lage in vielen Tierheimen bundesweit schlecht aus. Immer mehr Tiere brauchen Hilfe, oft fehlen aber die finanziellen Mittel, um alle Kosten zu stemmen, zum Beispiel für Versorgung und Personal. Der Deutsche Tierschutzbund hat sich deswegen über die Bundesregierung beschwert. Laut Verbandspräsident Schröder können die Tierheime ihre Aufgaben ohne finanzielle Hilfe kaum noch bewältigen. Seit 20 Jahren sei der Tierschutz als Staatsziel im Grundgesetz verankert und trotzdem werde er weiter vernachlässigt. Im Mai hatte der Tierschutzbund gegen die Bundesregierung geklagt. So soll gerichtlich geklärt werden, ob der Bund auch den praktischen Tierschutz finanziell unterstützen muss. Die Zuständigkeit liegt eigentlich bei Ländern und Kommunen. Ohne Geld können sie aber wenig tun.
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20: Die Wolken lichten sich immer mehr. Wir haben einen freundlichen Mix aus Sonne und Wolken. Regen ist nicht dabei. Das Ganze bei Werten bis 22 Grad in Paderborn. Köln schafft bis 24 Grad. Morgen wird es in der Spitze dann noch etwas wärmer. Bis 26 Grad sind drin. Dazu bleibt es trocken und am Nachmittag zeigt sich nach einigen Wolken dann auch wieder die Sonne.
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20: Und die längsten Staus sind das für euch ab einer Viertelstunde Zeitverlust. Es geht los auf der A3 Köln Richtung Oberhausen zwischen dem Kreuz Breitscheid und Oberhausen-Lierich. 4 Kilometer, 16 Minuten. Die A40 Duisburg Richtung Essen zwischen Mülheim-Heißen und Essen-Holsterhausen. Ebenfalls 4 Kilometer, da kommt 20 Minuten obendrauf. Und die A59 Duisburg Richtung Dienstlaken zwischen Duisburg-Zentrum und dem Kreuz Duisburg-Nord. Auch da sind 4 Kilometer Stau, 15 Minuten dauert es länger. Allen unterwegs eine gute Fahrt.
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18: Und in diesem Song hier geht's um einen Jamaika-Urlaub, der wirklich stattgefunden hat und der gründlich daneben gegangen ist und dann eben zu einem Popsong wurde. Dreadlock Holiday, 10cc hier bei uns.

0: sich da anhört wie ein sehr, sehr fetter, schwebender Chor. Das ist nicht echt, naja, ist schon echt, aber es ist alles Enya. Die hat für diesen Song ihre eigene Stimme teilweise über 500 Mal übereinander gelegt, um diesen orchestralen Klang zu erzeugen.
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0: Da haucht so rum am Ende die Céline Dion. It's all coming back to me now hier bei uns bei Radio Mixtape. Und wenn ihr mehr über die Geschichten hinter den Songs erfahren wollt, dann guckt doch mal bei Social Media bei uns. Da gibt's auch unsere Pop Secrets.
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2: Ein Mann bat um Anerkennung und wurde zur feministischen Ikone.
3: Es gibt Songs, die werden einfach nur gecovert. Und dann gibt es Songs, die praktisch komplett neu geboren werden. Respect ist genau so ein Fall.
4: Geschrieben und zum ersten Mal aufgenommen wurde der Song 1965 von Otis Redding. Bei ihm war das Stück die Bitte eines Mannes an seine Frau. Ich bring das Geld nach Hause, also zeig mir mal ein bisschen Respekt.
3: Die Version war schon stark, aber dann kam Aretha Franklin und drehte das Ganze einmal komplett.
4: Plötzlich war dann nicht mehr ein Mann, der Anerkennung einfordert, sondern eine Frau, die klipp und klar sagt, was ihr zusteht. Selbstbewusst, kraftvoll und ohne jede Bitte.
3: Dabei entstand die Version eigentlich aus einer freundschaftlichen Rivalität zwischen den beiden. Redding hatte zuvor Try a Little Tenderness gesungen. Aretha auch, aber Otis hatte einen Riesenhit und sie eher geht so. Also beschloss die Queen of Soul, es ihm zu zeigen.
4: Und mit der neuen Perspektive wurde Respect viel größer als das Original. Es war nicht mehr nur ein Soul-Song, sondern ein Statement über Würde, Selbstbestimmung und weibliche Stärke. Und den berühmten Sock It to Me-Part schrieb sie gleich mit.
3: Von der Bitte zur Forderung, von einem guten Song zu einer Ikone, eine seltene Leistung.
4: Hier ist Aretha Franklin mit dem Song über einen Mann, der feministische Geschichte geschrieben hat. Also nicht der Mann, sondern der Song. Respect.
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1: Jetzt mit Always the Sun von den Stranglers aus den 80ern nach Golden Brown, ihr bekanntestes Lied. Die Band gilt übrigens als erfolgreichste Punkband der Welt.

0: Ihr seid bei Radio Mixtape am Donnerstag und das bedeutet, gestern Abend war es wieder soweit. The Boss Hoss waren da mit ihrem Rodeo Radio. Eine Stunde lang hatten die ihre eigene Show und so klang das.
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2: Woohoo! Back on track hier bei Rodeo Radio.
3: Die guten Donners.
2: Ja, auch eine Band, die wir wahrscheinlich nicht viele von euch da draußen kennen werden. Ich glaube, eine Mädels-Punk-Rock-Band aus New York City. Der Song, der ist einfach geil, Leute.
3: I'll be back.
4: I'll be back von den guten Bosshäusern.
2: Das haben wir tatsächlich mit Arnold aufgenommen in Los Angeles. Und checkt mal das Video zu I'll be back mit Arnold und uns.
5: Da fällt mir ein, wir haben mit einem der größten Hollywood-Stars einen Film gedreht.
2: Quasi. Das, großen,
5: macht,
2: aber
5: das macht uns quasi zu Filmstars.
3: Das ist ja erst der Anfang. Wir haben das erst 6, 7 gemacht und wir machen das jetzt die nächsten 10 Jahre.
2: Also ja. Bis dahin.
3: Alles Gute, passt auf euch auf.
2: Ciao.
3: Ciao.
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0: Ihr seid bei Radio Mixtape am Donnerstag und es ist vielleicht das Comeback dieses Sommers und es dürfte eine ganze Generation nostalgisch werden lassen. Die Diddlmaus kommt nämlich zurück. Es gibt wieder Plüschtiere, Blöcke, Schlüsselanhänger und Co. Ich sag's ehrlich, ich war nicht ganz so dabei beim Hype um die Maus mit den großen Ohren, den riesigen Füßen und den bunten Latzhosen Ende der 90er. Wie sieht's oder sah's bei euch aus?
1: Kult. Es gab einfach alles von Diddl, ne?
2: Die Tasse, die wir haben von Diddl, weißt du noch?
1: Das war so meine Lieblingstasse, ja.
3: Witzig. Man wird wieder jung.
4: Ich hatte auch selber so ein kleines Stofftier mit so riesen Füßen.
5: Also es ist jetzt nicht das erste Stofftier, was irgendwo rumstaubt.
2: Ja, in der Schule damals, ne? Immer hin und her getauscht, neue Blätter gesammelt und irgendwann ist es im Müll gelandet und dann ärgert man sich, dass man es nicht mehr hat. Und jetzt hoffe ich, die neue graue Diddlmaus zu kriegen.
0: Ja, der Hype geht also weiter. Kleiner Funfact zum Comeback. Ursprünglich war die Cartoon-Figur übrigens mal als Känguru gedacht.
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0: Leute, ich war riesen Bon Jovi-Fan. Beste Platte finde ich. Slippery When Wet, das war meine Zeit. Daraus spiele ich euch Living on a Prayer gleich hier bei Radio Mixtape. Direkt nach dem Neuesten aus unserer Nachrichtenredaktion. Freut euch mit mir drauf.
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2: Mit Sarah Heinz, guten Tag. Das Wohnen in NRW wird immer teurer und das nicht nur wegen der Miete oder der Grundsteuer. Auch für Müllabfuhr und Abwasser müssen viele Haushalte 2026 deutlich mehr bezahlen. Das zeigt der neue Gebührenvergleich des Bundes der Steuerzahler NRW. Vor allem beim Abwasser steigen die Kosten oft viel stärker als die Inflation und je nach Wohnort können die Unterschiede enorm sein. Mehr Infos hat Rosena Siandi aus dem Landtagsstudio.
3: Für einen Musterhaushalt mit 4 Personen steigen die Abwassergebühren in NRW im Schnitt auf rund 880 Euro im Jahr. Das sind fast 5% mehr als im Vorjahr und unterm Strich damit mehr als doppelt so viel wie die aktuelle Inflation. Rick Steinheuer vom Bund der Steuerzahler nannte das vorhin in Düsseldorf eine bedenkliche Entwicklung und er war damit noch diplomatisch.
4: Diese Entwicklung zeigt, die hohen Gebühren werden zunehmend zum Normalfall.
3: Tatsächlich sind auch die Unterschiede je nach Wohnort weiterhin riesig. In Regen zahlt der Musterhaushalt gut 330 Euro im Jahr für Abwasser. In Monschau dagegen mehr als 1.800 Euro. Auch die Müllgebühren steigen landesweit weiter, im Schnitt um rund 4%. Der Bund der Steuerzahler fordert deshalb, dass Kommunen ihre Spielräume bei der Gebührenberechnung stärker nutzen, und zwar im Sinne von uns Steuerzahlern.
2: Danke, José. Mehr wichtige Meldungen hört ihr jetzt in der Zusammenfassung. Die EU-Kommission in Brüssel hat den US-Konzern Google wieder zu einer Geldstrafe verdonnert. 890 Millionen Euro sind demnach fällig. Als Grund gibt die Kommission an, dass Google sich nicht an das Wettbewerbsrecht gehalten und zum Beispiel die eigenen Suchmaschinen bei Anfragen bevorzugt haben soll. Immer mehr Menschen landen wegen Cannabis im Krankenhaus. Seit der Legalisierung vor 2 Jahren hat es laut einem Fachbericht mehr akute Vergiftungen und Psychosen durch Cannabiskonsum gegeben. Der Anstieg sei aber nicht alarmierend, er würde immer noch im einstelligen Prozentbereich liegen, so die Experten. Im Ruhrgebiet wird heute wieder eine der wichtigsten Autobahnen gesperrt, die A40 zwischen Mülheim-Winkhausen und dem Dreieck Essen-Ost. Dort soll Flüsterasphalt eingebaut werden. Knapp eine Woche lang soll die Autobahn dann voll gesperrt sein. Bei der letzten Sperrung vor gut einem Monat hat es auf den Umleitungsstrecken teils lange Staus gegeben. In NRWs Fußballstadien soll künftig für mehr Sicherheit gesorgt werden. Dazu haben die Polizei und 16 Fußballclubs aus NRW heute eine Vereinbarung unterzeichnet für sogenannte Stadionallianzen. So soll die Polizei entlastet werden, indem sie enger mit den Fans zusammenarbeitet. Konkret geht es darum, die Fans mehr in die Planung rund um Fußballspiele einzubeziehen, zum Beispiel mit Blick auf Sicherheitskonzepte oder Anreisewege. Auch die Einlasskontrollen sollen verbessert werden. NRW-Innenminister Reul sagte zu der Vereinbarung, Fußball solle in sicheren Stadien stattfinden und Freude machen, ohne Gewalt und Pyrotechnik.
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2: Teilweise sind noch viele Wolken unterwegs gerade. Dazu ist es trocken. In Olpe erreichen wir bis 20 Grad. In Aachen kommen wir auf maximal 22. Morgen früh sind erst viele Wolken dabei. Die verziehen sich im Tagesverlauf aber immer mehr. Auch morgen ist kein Regen in Sicht. Das Ganze bei bis 26 Grad.
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2: Die längsten Staus sind das für euch ab 19 Minuten Zeitverlust. Die A3 habe ich hier für euch. Köln Richtung Oberhausen zwischen dem Kreuz Breitscheid und Oberhausen-Lierich. Da sind 5 Kilometer Stau. In 19 Minuten dauert es länger. Dann die A31 Oberhausen Richtung Gronau zwischen Borken und Gescher-Großfeld. Da sind 3 Kilometer Stau. 54 Minuten dauert es länger. Und in der Gegenrichtung sieht es auch nicht besser aus. A31 Gronau Richtung Oberhausen zwischen Heeg und Gescher-Großfeld. 2 Kilometer. Eine Stunde kommt oben drauf. Allen unterwegs ganz viel Geduld und eine gute Fahrt.
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0: Ich glaube schon, dass ich mit 16 bis 18 der größte John Bon Jovi-Fan auf diesem Planeten war. Doch, kann ich mit ziemlich genauer Sicherheit sagen.

0: macht der Elton John, der kann's einfach. Oder so gefühlvolle Songs. Your Song hier bei uns bei Radio Mixtape. Und mein Kollege Elvis Eifel ist bei mir und ich bin immer wieder erstaunt. Elvis, du weißt, ich bin großer Fan. Aber wie glaubwürdig du tatsächlich die Leute veräppeln kannst.
1: Ja. Womit bewiesen ist, ich bin quasi seriöser, als ihr alle meint, oder zumindest kann ich seriös wirken. macht mir sehr viel Spaß immer, wenn ich merke, so ich schlüpfe in irgendeine Rolle und die Leute glauben es dann auch. Dann kannst du jemandem auch mal auf dem Flug den Sitzplatz abnehmen und sagen, ja, es tut uns leid. Sie müssen sich nützlich machen an Bord als Aushilfsstewardess oder sonst irgendwie. Es ist ja der größte Blödsinn, den ich da erzähle. Ich gebe das ja zu.
0: Ja.
1: Aber offenbar bringe ich es ab und zu sehr glaubwürdig rüber. Also, ihr könnt euch gleich überzeugen. Wir haben die Nummer mitgebracht.
0: Ja, hören wir uns an. Gleich hier bei uns.
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0: Radio Mixtape spielt euch U2 With or Without You und das hier ist Elvis Eifel.
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2: Ja, an der Flight Operations Service. Es geht um Ihren Flug. Sie fliegen ja nach Mallorca,
3: ja, ne?
2: Und jetzt haben wir ein kleines Problem hier mit der Flugorganisation.
3: Ja.
2: Es ist jetzt so, dass wir gucken müssen, dass wir den Flug etwas umorganisieren.
3: Ja.
2: Haben Sie Erfahrung so ein bisschen im Servieren oder so? Haben Sie schon mal in der Gastronomie gearbeitet?
3: Nein, nicht.
2: Aber ich sag mal, so ein Tablett durchs Flugzeug tragen, ein paar Orangensaft oder ein paar Tomaten.
3: Ja, nu, das ist doch kein Auftrag.
2: Das kriegen Sie hin, oder?
3: Ja, ich denke schon.
2: Ich sag mal, es wäre schön, wenn Sie einen Tag vorher dann schon zum Flughafen kommen könnten, dass wir Sie so ein bisschen einweisen können. Sie kriegen dann so eine schicke Stewardessen-Uniform von uns an.
3: Oh nee, hören Sie mal, du.
2: Ja, aber Sie haben doch jetzt gerade gesagt, es geht.
3: Ja, ja, nee.
2: Wir müssen doch den Gästen jetzt auch den gewohnten Service. Es gibt ja eine Mahlzeit und dann gibt es einen Snack und Erfrischungsgetränke.
3: Ja, nee, lass mal lieber.
2: Das ist doch für Sie einmal durchs Flugzeug laufen, einmal ein paar Essen austeilen.
3: Ja.
2: Also kann ich Sie eintragen für den Dienst?
3: Also servieren und...
2: Servieren, also praktisch ein paar Getränke austeilen.
3: Mhm.
2: Nur, dass das dann klappt. Nicht, dass ich Beschwerden kriege hinterher.
3: Aber mir ist die Sache irgendwie komisch. Ich komme mir vor, als ob ich irgendwie veräppelt wäre.
2: Soll es ja geben, solche Vögel. Hier dieser, wie heißt der? Wie heißt der das immer macht hier im Radio?
3: Ja, ja, die kennen wir alle.
2: Elvis Eifel heißt der.
3: Ach ja, ja.
2: Ja, ja. Frau Bechstein, soll ich ihm was sagen? Ich bin der Elvis Eifel.
3: Ach, das darf nicht wahr sein. Ich lach mich kaputt.
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1: Und jetzt mit The Manhattans Kiss and Say Goodbye.
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0: anzügliches Poster in der Bravo.
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0: Da lag er so lasziv hingegossen auf dem Sofa und Gesche aus Köln fand dieses Poster toll, war riesen Limahl-Fan, hat sich dran erinnert. Sie musste aber ein bisschen kreativ werden, weil ihre Mutter, die fand das nicht so toll, das Poster.
2: Meine Mutter fand es schrecklich und ich wollte es trotzdem behalten und habe es mir dann in den Kleiderschrank gehängt. Also ich konnte dann immer, wenn ich Limahl einmal sehen wollte, dann konnte ich die Tür aufmachen und dann hing er da in meinem Schrank. Und von George Michael hatte ich auch ein schönes Schwarz-Weiß-Foto im Zimmer hängen.
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0: Der ganze Song war natürlich ein Mega-Erfolg. Peter Andre, Mysterious Girl, schon aus dem Jahr 1997, aber erst 2004 mit dem richtigen Durchbruch. Und er ist damit tatsächlich auch im Guinness-Buch der Rekorde. Er ist nämlich der einzige Sänger, der mit demselben Song dreimal an der Spitze der britischen Charts landete.
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7: Wusstet ihr, dass Slash von Guns N' Roses mal 8 Minuten lang klinisch tot war? Umso schöner, dass er heute trotzdem seinen 61. Geburtstag feiert. Ich spiele euch Guns N' Roses bei Radio Mixtape gleich hier nach 5. Bleibt dran.
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9: Mit Sarah Heinz, guten Tag. Im Irankrieg scheint das eingetreten zu sein, was in den letzten Tagen viele befürchtet hatten. Die Kämpfe weiten sich auf andere Regionen aus. Grund ist die pro-iranische Houthi-Miliz, die vom Jemen aus operiert und die zivile Schifffahrt im Roten Meer bedroht. Wegen ihrer Angriffe auf Frachter hat ihnen jetzt US-Präsident Trump eine militärische Bestrafung angedroht. Christian Böder aus dem News-Team: Auslöser für Trumps Drohungen sind Angriffe auf saudi-arabische Öltanker im Roten Meer.
10: So sieht es aus. Die hätten die geltende Blockade missachtet und wurden deshalb beschossen. Das ließ die Houthi-Miliz über die jemenitische Nachrichtenagentur Sabah verkünden, die von ihnen kontrolliert wird. Auf beiden Schiffen brach dann Feuer aus. Weitere etwa 10 Schiffe seien zur Umkehr gezwungen worden, hieß es. Die US-Denkfabrik Institute for the Study of War zählte nur 7. US-Außenminister Rubio sagte zu den Angriffen, die Miliz wäre dem Iran auf den Leim gegangen und hätte sich zu den Attacken verleiten lassen. Und von der EU hieß es, die Angriffe auf die Frachter seien nicht hinnehmbar und illegal. Die Houthis hatten am Montag eine Blockade für das Rote Meer ausgerufen, die erstmal nur für Schiffe aus Saudi-Arabien gilt und zumindest teilweise scheinen sie sich auch daran zu halten. Denn laut Medienberichten konnte ein chinesischer Tanker die Meerenge Bab al-Mandab im Roten Meer passieren, vermutlich nachdem mit den Houthis verhandelt wurde. Die Attacken haben natürlich auch den Rohölpreis wieder steigen lassen. Ein Barrel der Referenzsorte Brent kostet mittlerweile $100.
9: Danke Christian für die Infos. Weitere Meldungen jetzt im Überblick. Im bayerischen Regensburg läuft in einer Bank offenbar eine Geiselnahme. Der Täter sei nach Angaben der Polizei wohl mit einem Messer bewaffnet. Eine Person wurde lebensbedrohlich verletzt. Sie ist jetzt im Krankenhaus. Die Polizei geht davon aus, dass sich noch weitere Personen in der Bank befinden. Das Wohnen in vielen Städten NRWs wird immer teurer. Laut Zahlen des neuen Gebührenvergleichs des Bundes der Steuerzahler NRW gehen 2026 vor allem die Kosten beim Abwasser nach oben. Ein Musterhaushalt mit 4 Personen muss so im Schnitt rund 880 Euro im Jahr bezahlen. Das sind fast 5% mehr als im Vorjahr. Wegen heftiger Waldbrände wurden in Südfrankreich inzwischen fast 20.000 Menschen evakuiert. Betroffen sind laut offizieller Angaben vor allem Urlauber in den Ferienzentren und auf den Campingplätzen nahe Bordeaux. Verletzt wurde bisher niemand. Seit gestern sind mehrere hundert Feuerwehrleute im Einsatz. In Herne haben Spezialkräfte der Polizei einen illegalen Waffenhandel gestoppt. Der Einsatz war laut Ermittlern schon vor einer Woche gelaufen. Die Polizisten schlugen demnach auf einem Parkplatz in Herne zu. 4 Männer wurden dabei festgenommen. In einem Auto fanden die Polizisten 5 scharfe Feuerwaffen und das Magazin eines Sturmgewehrs. Danach wurden ein Café und mehrere Wohnungen durchsucht, unter anderem in Gelsenkirchen, Düsseldorf und in Dortmund. Dabei nahm die Polizei 6 weitere Männer fest. Außerdem sollen die Ermittler Munition, Mobiltelefone und Drogen sichergestellt haben. 4 der vorläufig Festgenommenen sitzen seitdem in Untersuchungshaft.
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9: Örtlich ist es noch gut bewölkt. Die nächsten Stunden lockert es aber immer mehr auf. In Euskirchen und Düsseldorf kommen wir auf Höchstwerte bis 23 Grad. Dazu bleibt es trocken. Morgen geht's dann erst grau in den Freitag. Ab dem frühen Nachmittag ungefähr kommt dann aber immer mehr die Sonne raus bei maximal 26 Grad.
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9: Die längsten Staus sind das für euch ab 21 Minuten Zeitverlust. Los geht's auf der A3 Oberhausen Richtung Arnheim zwischen Wesel und Hamminkeln. 3 Kilometer, 21 Minuten mehr. Dann die A4 Köln Richtung Aachen zwischen dem Dreieck Köln-Heumer und dem Kreuz Köln-Süd. 4 Kilometer, 27 Minuten kommen obendrauf. Und die A31 Gronau Richtung Oberhausen. Da staut es sich wegen Bergungsarbeiten zwischen Heeg und Gescher-Coesfeld. Aktuell für 5 Kilometer. Eine Stunde dauert's länger. Allen unterwegs eine gute Fahrt und ganz viel Geduld.
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7: Und jetzt mit Private Dancer von Tina Turner. Geschrieben übrigens von Mark Knopfler von den Dire Straits.

0: Das ist Smokey hier bei uns bei Radio Mixtape am Donnerstag. Und der legendäre Guns N' Roses-Gitarrist Slash, der hat heute Geburtstag. Er wird 61 und das ist tatsächlich ein Wunder, denn eigentlich war Slash 1992 schon mal tot. Nach einer Show in San Francisco hat er in einem Hotelzimmer eine gefährliche Mischung aus Kokain und Heroin eingeworfen. Ganz schlechte Idee. Danach ist er nämlich zusammengebrochen und war klinisch tot, 8 Minuten lang. Dann kamen die Sanitäter und die haben ihm dann, wie bei Pulp Fiction, so eine Dosis Adrenalin direkt in die Brust gerammt und ihn so zurückgeholt. Also, doppelt Happy Birthday zum 61. Slash.
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2: Und ich bin noch eine halbe Stunde heute hier für euch.
3: Sunny.

0: Wie macht ihr es jetzt in den Sommerferien? Nehmt ihr euer Handy mit in den Urlaub, ja oder nein?
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0: Also mit in Urlaub nehmen meine ich, na klar, nehmt ihr es mit in Urlaub, aber lasst ihr es tagsüber im Safe, so wie ich das mache, wenn ich weiß, dass alle meine Liebsten um mich rum sind und niemand einen Notfall hat in meiner Gegend, dann lasse ich das den Tag über wirklich da drin, schließe das ab und bin immer wieder erstaunt abends, wenn ich dann mal drauf gucke, dass sich niemand für mich interessiert und sich auch wirklich niemand gemeldet hat. Und die Welt ist auch nicht untergegangen ohne mich. Aber wie macht ihr es? Und wie macht ihr es vor allen Dingen mit euren Kindern? Handy im Urlaub, ja oder nein?
2: Das geht. Die kriegt es erst gar nicht. Dann gibt es die Diskussion weniger.
3: Handy kommt auf den Kühlschrank drauf, oben. Da kommt da keiner dran. Und ich habe meine 6 Wochen Sommerferien ohne Fernsehen verbracht.
4: Komplett sperren, einsperren das Handy in Tresor.
5: Wenn wir das sagen, das Handy kommt weg, dann kommt das Handy weg.
6: Das ist eigentlich Standard bei uns, dass wir sagen, tritt mal ein bisschen auf die Bremse. Aber zum Thema Handy finde ich gut, dass es das heute gibt. Weil ich hätte es mir damals gewünscht, mit den Freunden aus der Schule in Kontakt zu bleiben.
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0: sehr cooler Song von den Rolling Stones hier bei uns.
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0: Ja, ich dachte, ich höre erst nicht richtig, als mir Stefan aus Bonn erzählt hat, dass er schon sein Leben lang eine Playlist hat, wo er alles reinpackt, was ihm gefällt, was ihn irgendwie berührt an Songs. Und hört mal, wie die Playlist heißt.
2: Ich habe eine eigene Playlist. Soundtrack meines Lebens habe ich die getauft und habe im Laufe der Jahre tatsächlich immer wieder Lieder, wenn ich die im Radio gehört habe und die haben Erinnerungen geweckt, habe ich die hinzugefügt. Ich muss aber auch zugeben, ungeachtet dessen, ob die Musik aus heutiger Sicht ganz schrecklich oder einfach noch schön ist, das ist sehr unterschiedlich.
0: Ja, und für Stefan und für euch gibt's ja jetzt den Soundtrack eures Lebens hier bei uns bei Radio Mixtape. Alle Songs, die ihr gerne draufpacken würdet, spiele ich euch. Und wenn noch welche dabei sind, die ich euch nicht spiele, dann meldet euch doch über die 0800 65 75 85 0. Das geht natürlich auch jederzeit als WhatsApp-Sprachnachricht.
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21: Mit Sarah Heinz, guten Abend. Nach dem Großeinsatz in der JVA Siegburg verteidigt NRW-Justizminister Limbach das Vorgehen der Behörden. Ausgelöst wurde die Razzia durch Hinweise auf einen geplanten Gefängnisaufstand. Häftlinge sollten demnach das Personal überwältigen, an die Schlüssel kommen und den Aufstand auf die gesamte Anstalt ausweiten. Angeblich sollte die Aktion auch gefilmt und verbreitet werden. Heute hat der Minister unter anderem bei einem Besuch der JVA die Hintergründe erklärt. Im Landtag gab es dazu eine Sondersitzung des Rechtsausschusses. Mehr dazu hat José Nasjani.
22: Geplant war der Aufstand, so der Hinweisgeber, offenbar mit Schusswaffen und Messern. Als Motiv nennt er blanken Hass auf die Anstalt. Der Informant selbst sitzt wegen schweren Raubes in Haft. Trotzdem nahm das Justizministerium seine Hinweise ernst, denn derselbe Gefangene hatte schon vorher mit Hinweisen richtig gelegen. Seine Erkenntnisse stammen angeblich aus einer WhatsApp-Gruppe mit etwa 270 aktuellen und ehemaligen Häftlingen. Bei der Großrazzia fanden die Einsatzkräfte zwar keine Waffen, aber 4 eingeschmuggelte Handys. Zusätzlich wird gegen 2 Bedienstete ermittelt, die gegen Bezahlung Mobiltelefone in die Anstalt gebracht haben sollen. Die Opposition im Landtag wirft Limbach sinngemäß vor, angesichts der vielen Vorfälle in NRW-Gefängnissen die Kontrolle zu verlieren. Der Minister kündigte weitere Sicherheitsmaßnahmen an, darunter Taschenkontrollen für das Personal.
21: Danke, José. Noch mehr Meldungen sind das jetzt im Überblick. Nach einem Messerangriff in einer Bankfiliale im bayerischen Regensburg ist ein Mann an den Folgen der Verletzungen im Krankenhaus gestorben. Laut Angaben der Polizei ist der mutmaßliche Täter immer noch im Gebäude, zusammen mit weiteren Personen. Man könne noch nicht sagen, ob es sich um eine Geiselnahme handle, hieß es. Es soll sich aber um einen Einzeltäter handeln. Nach den Angriffen der pro-iranischen Houthi-Miliz auf 2 Tanker im Roten Meer ist der Preis für Rohöl nach oben geschossen. Ein Barrel der Sorte Brent kostet inzwischen 100 Dollar. Im Falle weiterer Angriffe hat US-Präsident Trump den Houthi bereits mit Vergeltung gedroht. In 2 Stunden wird eine der wichtigsten Verkehrsadern durchs Ruhrgebiet dicht gemacht. Die A40 wird wegen Asphaltarbeiten in beide Richtungen gesperrt, voraussichtlich für eine Woche, so die Autobahn GmbH. Betroffen ist der Abschnitt zwischen der Anschlussstelle Mülheim-Winkhausen und dem Autobahndreieck Essen-Ost. Obwohl es in vielen Städten Deutschlands immer noch zu wenig Wohnraum gibt, werden dieses Jahr wohl wieder weniger Wohnungen fertig gebaut. Das IFO-Institut rechnet mit 185.000 fertigen Wohnungen. Das sind gut 18.000 weniger als im Vorjahr. Die Aussichten für den Wohnungsbau schienen sich erst etwas verbessert zu haben, so die Wirtschaftsexperten. Durch den Iran-Krieg und die Bauinflation habe sich die Lage aber wieder verschlechtert. Außerdem habe sich in den letzten Jahren auch der Zeitraum von der Baugenehmigung bis zur Fertigstellung vergrößert, im Schnitt auf über 2 Jahre. Für die nächsten Jahre werden aber wieder etwas mehr fertige Wohnungen erwartet.
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21: Die Wolken lichten sich immer mehr. Wir haben einen freundlichen Mix aus Sonne und Wolken. Regen ist nicht dabei. Das Ganze bei Werten bis 22 Grad in Paderborn. Köln schafft bis 24 Grad. Morgen wird es in der Spitze dann noch etwas wärmer. Bis 26 Grad sind drin. Dazu bleibt es trocken und am Nachmittag zeigt sich nach einigen Wolken dann auch wieder die Sonne.
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21: Und die längsten Staus sind das jetzt für euch ab 18 Minuten Zeitverlust. Wir starten auf der A1 Dortmund Richtung Münster. Da staut es sich zwischen Kamen Zentrum und Hamberg Kamen nach einem Unfall. Für 3 Kilometer, 33 Minuten kommen da aktuell drauf. Dann gehen wir auf die A3 Oberhausen Richtung Arnheim zwischen Wesel und Hamminkeln. Da staut es sich für 2 Kilometer, 18 Minuten länger. Und die A31 Gronau Richtung Oberhausen zwischen Heeg und Gescher-Coesfeld. 1 Kilometer, 19 Minuten plus. Allen unterwegs eine gute Fahrt.
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1: Hallo, schönen Donnerstagabend, Stefan Kaiser hier. Ja, ein paar Tickets haben wir ja schon rausgehauen für die Superstars Rockset. Die kommen nämlich am 3. August nach Bonn zum Kunstrasen Open Air direkt am Rhein. Und Lothar hatte sich beworben.
2: Lothar? Ich wollte mal mitmachen bei eurer schönen Verlosung für die Tickets für Rockset. Also ich habe die einmal gesehen, das wirklich schon ein paar Jahre her. Das ist wirklich schon, also in der Originalbesetzung noch, das ist wirklich lange her. 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
1: Es hat dann geklappt für Lothar aus Paderborn und seine Ehefrau. 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Schönen Abend.
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1: Mit Sarah Heinz, guten Abend. Bundesgesundheitsministerin Waaken soll wohl die nächste Kanzleramtschefin werden. Das geht aus verschiedenen Medienberichten hervor. Bisher war Thorsten Frey im Amt. Er wurde gestern als Nachfolger für Jens Spahn vorgeschlagen für den Posten des Fraktionsvorsitzenden der Union. Die Leitung vom Gesundheitsministerium fällt Berichten zufolge dann auf den bisherigen CDU-Generalsekretär Linnemann. Die EU-Kommission hat Google zu einer Strafe von 890 Millionen Euro verdonnert. Es geht demnach um Wettbewerbsverstöße. Christian Böder aus dem News-Team. Google soll seine eigenen Dienste ja bei Suchanfragen bevorzugt haben.
2: Genau, die EU hat damit ein Problem, denn bei uns gibt es ein Gesetz, das sagt, große oder einflussreiche Digitalunternehmen müssen die Dienste von Drittanbietern genauso behandeln wie die eigenen. Dadurch soll es mehr Wettbewerb im Online-Bereich geben. Andere Unternehmen sollen die Möglichkeit bekommen, Innovationen voranzutreiben, sagt EU-Digitalkommissar Henna Virkkunen. Google hat aber dagegen verstoßen und die eigenen Suchmaschinen etwa bei Anfragen nach Shopping, Hotels oder Sportergebnissen bevorzugt. Strafe muss Google außerdem zahlen, weil es App-Entwicklern verbietet, Kunden kostenlose oder günstigere Angebote zu zeigen, die nicht über den Google Play Store zu bekommen sind.
1: 890 Millionen Euro sind für uns Normalbürger ja eine enorme Summe.
2: Richtig, aber Technologieriesen wie der Google-Mutterkonzern Alphabet zahlen solche Strafen salopp gesagt aus der Portokasse. Allein im zweiten Quartal hat Alphabet 104 Milliarden Euro Umsatz und 98 Milliarden Euro Gewinn gemacht. In beiden Fällen ein enormer Sprung nach oben. Vor allem boomt laut Unternehmen das Cloud-Geschäft. Grund dafür ist Googles hauseigene KI Gemini, die immer weiter wächst. Und weil KI gerade von Unternehmen stark nachgefragt wird, will Alphabet noch in diesem Jahr bis über 175 Milliarden Euro in die Entwicklung reinstecken. Trotz solcher Schocknachrichten wie zuletzt vom Entwickler OpenAI, wo zwei KIs sich selbstständig gemacht und eine Online-Plattform angegriffen hatten.
1: Danke Christian für die Infos. Mehr Meldungen jetzt kurz und kompakt. Nach einem tödlichen Messerangriff in einer Regensburger Bankfiliale wurde der mutmaßliche Täter festgenommen, so die Angaben der Polizei. Zwischenzeitlich wurde auch eine Geiselnahme befürchtet, ermittelt werde jetzt aber wegen eines Tötungsdelikts und eines Raubüberfalls. In Gelsenkirchen hat ein als Pizzabestellung getarnter Hilfeanruf für einen Polizeieinsatz gesorgt. Laut Polizei vor Ort soll die 18-jährige Anruferin vorher von einem Taxifahrer sexuell belästigt worden sein. Sie wählte dann den Notruf und gab vor, eine Pizza zu sich nach Hause zu bestellen. Die Polizistin am Telefon erkannte die Notsituation und schickte einen Streifenwagen zur Wohnanschrift der Frau. Dort wurde gegen den Taxifahrer dann ein Strafverfahren eingeleitet. Autofahrer im Ruhrgebiet brauchen ab heute Abend besonders viel Geduld. In gut einer Stunde soll die A40 zwischen Mülheim-Winkhausen und dem Dreieck Essen-Ost wieder gesperrt werden. Dort soll Flüsterasphalt eingebaut werden. Deswegen ist die Autobahn dann knapp eine Woche lang voll gesperrt, so die Autobahn GmbH. Vor gut einem Monat war die A40 schon einmal für 10 Tage gesperrt worden. Das hatte auf den Umleitungsstrecken und in anliegenden Städten teils für lange Staus gesorgt.
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1: Im Moment ist es locker bewölkt. Die nächsten Stunden klart es aber gut auf. Die Wolken verziehen sich und es bleibt trocken. Aktuell bei maximal 22 Grad. Morgen starten wir vielerorts dann grau in den Tag. Im Tagesverlauf ist dann aber immer wieder die Sonne zu sehen. Dazu sind Höchstwerte zwischen 22 und 26 Grad drin.
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1: Das sind die längsten Staus für euch ab 7 Minuten Zeitverlust. Los geht's auf der A3 Köln Richtung Oberhausen zwischen Solingen und Mettmann. Da ist 1 Kilometer Stau, 7 Minuten plus. Dann die A3 Oberhausen Richtung Arnheim zwischen Wesel und Hamminkeln ebenfalls 1 Kilometer, 12 Minuten mehr. Und die A40 Venlo Richtung Duisburg zwischen Kempen und Kerken. Da sind 3 Kilometer Stau, 25 Minuten dauert's länger. Allen unterwegs eine gute Fahrt.
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1: Eine clevere Lüge machte einen Star zum Superstar.
2: Es war die Ausgabe vom 22. Mai 1974 der Bostoner Musikzeitung The Real Paper. Der Musikkritiker John Landau hatte kurz zuvor ein Konzert gesehen und war derart geflasht von dem Erlebten, dass er die legendären Worte in seinem Artikel schrieb: Ich habe die Zukunft des Rock'n'Roll gesehen. Sein Name ist Bruce Springsteen.
1: Und seine Begeisterung hat damit nicht geendet. Kurze Zeit später wurde Landau dann auch Springsteens Manager und Produzent. Und ist es bis heute geblieben. Schon allein, um seinen großen Worten Taten folgen zu lassen.
3: It was a very extreme statement, so I decided to get involved to ensure that it turned out that way.
1: Sein Vorgänger Mike Apple wiederum hat Bruce Springsteen mit einer kleinen Lüge zum Superstar gemacht.
2: Zur Veröffentlichung des neuen Albums Born to Run verhandelte Mike mit den beiden damals größten Wochenmagazinen Time und Newsweek eine Cover-Story, jeweils exklusiv und natürlich ohne die eigentlichen Konkurrenten davon zu informieren.
1: Am 27. Oktober 1975 platzte dann die Bombe. Springsteen grinste der amerikanischen Bevölkerung gleich zweimal am Kiosk entgegen. Und das war richtig krass. Eine Ehre, die bis dahin, wenn überhaupt, nur Staatsoberhäupter und Politiker kannten. Niemals aber ein bis dahin nur so mittelbekannter Rockstar.
2: In den Redaktionen der Magazine waren sie zu Recht natürlich stinksauer auf Apple. Dem war es aber herzlich egal. Hatte sein kleiner Stunt durch seinen Schützling schlagartig ins Bewusstsein der amerikanischen Bevölkerung gehämmert.
1: Glücklicherweise war Born to Run auch noch ein grandioses Album, das Springsteen dann wirklich endgültig zum Superstar gemacht hat.
2: Eine grandiose Karriere mit ein klein wenig Starthilfe. Hier ist Bruce Springsteen mit Born to Run.
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1: Hallo, schönen Donnerstagabend, Stefan Kaiser hier. 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Und Lothar hatte sich beworben.
2: Lothar? 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Also ich habe die einmal gesehen, das wirklich schon ein paar Jahre her. 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Und ich hätte, wenn das da hingehen würde, wäre das natürlich genial. Das wäre eine tolle Überraschung, schönes Geschenk für sie noch nachträglich zum Hochzeitstag.
1: Es hat dann geklappt für Lothar aus Paderborn und seine Ehefrau. 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
1: Ein Welthit über einen Ort, den der Autor nie gesehen hatte.
2: Afrika von Toto klingt für viele wie ein Song voller Fernweh, Hitze, Weite und geheimnisvoller Bilder. Das Kuriose dabei, Keyboarder David Page schrieb davon, ohne jemals dort gewesen zu sein.
3: Er kannte Afrika vor allem aus Dokumentationen, Büchern und seiner eigenen Vorstellungskraft. Der Song entstand eher aus Fantasie und romantischer Vorstellung als aus Erfahrung.
2: Lustigerweise war die Band selbst gar nicht so sonderlich überzeugt von dem Song. Gitarrist Steve Lukather wollte ihn noch nicht mal auf das Album nehmen und den Text hielt er gleich für kompletten Unsinn. Was singen wir hier über Afrika? Wir kommen aus Nordhollywood.
4: Afrika, they were from North Hollywood. Nobody write about Africa.
3: Aber die Plattenfirma hat die Band vom Potenzial des Songs überzeugt und das zu Recht. Im Februar 83 stand Afrika auf Platz 1 der US-Charts und wurde Totos größter Hit, der bis heute immer wieder neue Generationen von Fans findet.
4: So we never really thought much of it. It was like a number one record back in 1983.
2: Fun Fact, in Namibia steht ein Kunstprojekt namens Toto Forever. Angetrieben von einer Solarbatterie spielt ein MP3-Player dort mitten in der Wüste ausschließlich und für immer Afrika.
3: Und wir spielen ihn jetzt für euch auf Radio Mixtape. Toto mit Afrika.
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